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1: Tim Bensko lässt sich für sein neues Album ein bisschen mehr Zeit, hat sogar seine Tour verschoben auf 2026. Ein Song kommt jetzt schon raus, Alles, nur nicht zurück.
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mit KI-Support. Wolkig geht's gerade vor allem im Nordosten weiter. Im Nordwesten kann auch mal Nebel auftauchen. Sonst ist der Himmel oft klar oder nur leicht bewölkt. Dazu liegen die Temperaturen aktuell zwischen 20 und 12 Grad. Später am Tag bleibt's meistens trocken. An der Ostsee kann aber auch mal ein Schauer runterkommen. Die Höchstwerte liegen dann bei 25 bis 36 Grad.

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1: Du brauchst keinen Mega-Luxus, kein großes Kino, keinen fetten Sportwagen. Nur diese eine Person, die bei dir bleibt, dann fühlst du diesen neuen Hit von Clouseau bestimmt. Minimum heißt er.

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0: 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Ihr kennt Elvis. Ihr kennt Prince. Ihr kennt Helmut Kohl. Ihr kennt Heino. Stopp. Aber es gibt einen, den kennt ihr noch nicht. Seid ihr heiß drauf?
1: Yeah.
0: Hier kommt

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1: Im Studio Silas Quiring. Lob von Bundespräsident Steinmeier für die Bundesregierung und ihr Reformpaket. Im ZDF bemüht er einen Fußballvergleich und sagt, die Koalition habe gerade die reine Defensive verlassen und sei ins Vorwärtsspiel gekommen. Und weiter?
2: Es könnte sein, dass wir gerade eine neue Phase erleben. Will sagen, dass man die Selbstblockade innerhalb der Koalition aufgehoben hat, aufgelöst hat und hoffentlich aus den beschlossenen Paketen, die jetzt auf dem Weg sind, auch die Lust an der Gestaltung zurückgewinnt. Das ist das, was mindestens erforderlich ist, um diesen Weg der Reformen fortzusetzen.
1: Der Kampf um die Straße von Hormuz spitzt sich wieder zu. Zum dritten Mal in einer Woche ist es zu gegenseitigen Angriffen des Iran und der USA gekommen. Die iranische Führung erklärte die Meerenge erneut für gesperrt. Von der US-Armee heißt es, der Verkehr fließt. Nach den Kürzungen beim Elterngeld plant Bundesfamilienministerin Prien den nächsten Einschnitt. Der Unterhaltsvorschuss für Alleinerziehende soll eingeschränkt werden. Colin Mock mit den Einzelheiten.
3: Der soll künftig nur noch für Kinder bis einschließlich 15 Jahren ausgezahlt werden, heißt es jetzt aus Priens Ministerium. Aktuell wird der Unterhaltsvorschuss bis zum Ende des 18. Lebensjahres gezahlt, wenn der unterhaltspflichtige Elternteil entweder nicht zahlt, nicht bekannt oder verstorben ist. Ein entsprechender Gesetzentwurf mit den neuen Plänen soll demnächst vorliegen. Hintergrund seien, wie auch beim Elterngeld, die Sparvorgaben an den Bundeshaushalt.
1: In Thailand sind bei einem Brand in einer Bar offenbar zahlreiche Menschen gestorben. Örtliche Medien berichten von mindestens 30 Todesopfern. Die Bar liegt in einem auch bei Touristen beliebten Teil von Bangkok. Warum das Feuer ausbrach, ist bisher nicht bekannt. Für Alexander Zverev ist der Traum vom Wimbledon-Sieg geplatzt. Deutschlands aktuell bester Tennisspieler hat das Finale gegen den Weltranglisten-Ersten Jannik Sinner mit 1:3 nach Sätzen verloren. Für den Italiener ist es die Titelverteidigung.
4: Mit KI-Support. Wolkig geht's gerade vor allem im Nordosten weiter. Im Nordwesten kann auch mal Nebel auftauchen. Sonst ist der Himmel oft klar oder nur leicht bewölkt. Dazu liegen die Temperaturen aktuell zwischen 20 und 12 Grad. Später am Tag bleibt's meistens trocken. An der Ostsee kann aber auch mal ein Schauer runterkommen. Die Höchstwerte liegen dann bei 25 bis 36 Grad.

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1: Sarah Connor meldet sich zurück und zwar nicht mit Romantik, sondern mit Mut machen. Das schönste Mädchen der Welt heißt ihr neuer Hit und ist eine klare Message gegen Selbstzweifel, gegen Schönheitsdruck und gegen dieses ständige Vergleichen bei Social Media. Hier ist Sarah Connor.
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mit KI-Support. Wolkig geht's gerade vor allem im Nordosten weiter. Im Nordwesten kann auch mal Nebel auftauchen. Sonst ist der Himmel oft klar oder nur leicht bewölkt. Dazu liegen die Temperaturen aktuell zwischen 20 und 12 Grad. Später am Tag bleibt's meistens trocken. An der Ostsee kann aber auch mal ein Schauer runterkommen. Die Höchstwerte liegen dann bei 25 bis 36 Grad.

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1: Dieser Song klingt wie eine Einladung. Komm, wir tanzen nicht nur körperlich, sondern auch emotional. Wilhelmine, tanzt vor dir.
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1: Im Studio Silas Quiring. Endlich ist etwas passiert, das sagt Bundespräsident Steinmeier zum Reformpaket der Bundesregierung. Er lobt im ZDF-Sommerinterview mit einem Fußballvergleich die Pläne. Die Koalition habe gerade die Reihe Defensive verlassen und sei ins Vorwärtsspiel gekommen, so Steinmeier. Mit Blick auf die Außenpolitik betont er die Distanz zu den USA unter Donald Trump und sagt weiter:
2: Die Großmächte können in einer Welt ohne Recht und Regeln leben, können sogar eine Weile davon profitieren. Wir können das nicht. Wir brauchen eine internationale Ordnung, wir brauchen Recht und Regeln. Und deshalb ist meine dringende Empfehlung, wir sollten uns diesem neuen Zeitgeist der Rücksichtslosigkeit nicht anschließen. Wir sollten ein europäisches Modell dagegen halten.
1: Der Iran-Krieg ist dabei, erneut zu eskalieren. Zum dritten Mal in wenigen Tagen haben die USA Ziele entlang der iranischen Küste bombardiert. Ziel sei es, Angriffe auf Handelsschiffe in der Straße von Hormus zu verhindern. Teheran nahm wiederum amerikanische Ziele in den Golfstaaten ins Visier. Für die VW-Beschäftigten geht's mit einem großen Fragezeichen in die Sommerferien. Gespart werden muss, aber Werksschließungen nicht unbedingt, sagt Konzernchef Blume. Einzelheiten von Fabian Hoffmann.
3: Auf der Kippe stehen die Werke in Zwickau, Emden, Hannover und Neckarsulm und auch zigtausende Jobs. Nun der VW-Chef in der Bild am Sonntag. Es gibt intelligentere Lösungen, als Werke zu schließen. Sein Plan ist es, die Produktionskosten in den Werken weiter zu senken. Da habe man zuletzt schon viel erreicht und die Kosten um ein Fünftel gedrückt. Zuversichtlich stimmt Blume auch, dass sich die E-Autos von VW immer besser verkaufen.
1: Die nächste Hitzewelle ist da, vor allem im Südwesten Deutschlands. Ganz so heftig wie im Juni soll es aber nicht werden. Auch die gefühlte Temperatur ist wegen der trockeneren Luft deutlich niedriger. Die Trockenheit bringt aber andere Probleme mit sich. Die Waldbrandgefahr steigt. Nach seinem Sieg bei den French Open hat Tennisstar Alexander Zverev bei Wimbledon nicht nachlegen können. Der 29-Jährige hat das Finale gegen den Weltranglisten-Ersten und Titelverteidiger Jannik Sinner aus Italien verloren.

Nebel auftauchen. Sonst ist der Himmel oft klar oder nur leicht bewölkt. Dazu liegen die Temperaturen aktuell zwischen 20 und 12 Grad. Später am Tag bleibt es meistens trocken, an der Ostsee kann aber auch mal ein Schauer runterkommen. Die Höchstwerte liegen dann bei 25 bis 36 Grad.

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1: Jetzt mit neuer Musik von Mark Forster. Hit heißt Beste und ist einer dieser Songs, der sofort hängen bleibt, weil er ehrlich ist. Mark Forster sagt Danke an die Menschen, die uns besser machen.
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mit KI-Support. Wolkig geht's gerade vor allem im Nordosten weiter. Im Nordwesten kann auch mal Nebel auftauchen. Sonst ist der Himmel oft klar oder nur leicht bewölkt. Dazu liegen die Temperaturen aktuell zwischen 20 und 12 Grad. Später am Tag bleibt's meistens trocken. An der Ostsee kann aber auch mal ein Schauer runterkommen. Die Höchstwerte liegen dann bei 25 bis 36 Grad.

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1: Jetzt mit dem Typen, der für deutsche Popgefühle im Alltag steht. Philipp Dittwerner kann eben diese Songs, die klingen wie eine Sprachnachricht, die man einfach nie abgeschickt hat. Neuer Track heißt Ein Leben.

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1: Im Studio Silas Quiring. Lob von Bundespräsident Steinmeier für die Bundesregierung und ihr Reformpaket. Im ZDF bemüht er einen Fußballvergleich und sagt, die Koalition habe gerade die reine Defensive verlassen und sei ins Vorwärtsspiel gekommen. Und weiter.
2: Es könnte sein, dass wir gerade eine neue Phase erleben. Will sagen, dass man die Selbstblockade innerhalb der Koalition aufgehoben hat, aufgelöst hat und hoffentlich aus den beschlossenen Paketen, die jetzt auf dem Weg sind, auch die Lust an der Gestaltung zurückgewinnt. Das ist das, was mindestens erforderlich ist, um diesen Weg der Reformen fortzusetzen.
1: Der Kampf um die Straße von Hormuz spitzt sich wieder zu. Zum dritten Mal in einer Woche ist es zu gegenseitigen Angriffen des Iran und der USA gekommen. Die iranische Führung erklärte die Meerenge erneut für gesperrt. Von der US-Armee heißt es, der Verkehr fließt. Nach den Kürzungen beim Elterngeld plant Bundesfamilienministerin Prien den nächsten Einschnitt. Der Unterhaltsvorschuss für Alleinerziehende soll eingeschränkt werden. Colin Mock mit den Einzelheiten.
3: Der soll künftig nur noch für Kinder bis einschließlich 15 Jahren ausgezahlt werden, heißt es jetzt aus Priens Ministerium. Aktuell wird der Unterhaltsvorschuss bis zum Ende des 18. Lebensjahres gezahlt, wenn der unterhaltspflichtige Elternteil entweder nicht zahlt, nicht bekannt oder verstorben ist. Ein entsprechender Gesetzentwurf mit den neuen Plänen soll demnächst vorliegen. Hintergrund seien, wie auch beim Elterngeld, die Sparvorgaben an den Bundeshaushalt.
1: In Thailand sind bei einem Brand in einer Bar offenbar zahlreiche Menschen gestorben. Örtliche Medien berichten von mindestens 30 Todesopfern. Die Bar liegt in einem auch bei Touristen beliebten Teil von Bangkok. Warum das Feuer ausbrach, ist bisher nicht bekannt. Für Alexander Zverev ist der Traum vom Wimbledon-Sieg geplatzt. Deutschlands aktuell bester Tennisspieler hat das Finale gegen den Weltranglisten-Ersten Jannik Sinner mit 1:3 nach Sätzen verloren. Für den Italiener ist es die Titelverteidigung.
4: Mit KI-Support. Wolkig geht's in den Morgen, im Norden teils auch noch etwas neblig anfangs. Später bleibt's da eher grau und ab und zu sind Schauer oder Gewitter drin. Sonst setzt sich trockenes Sommerwetter durch. Dazu wird's richtig heiß mit 30 bis 36 Grad. Morgen erst meist freundlich, später mehr Wolken und vor allem in den Bergen vereinzelt kräftige Gewitter. Maximal wieder bis 36 Grad.
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2: Er ist wieder da. Max Giesinger mit seinem fünften Studioalbum Glück aus den Straßen. Und hier ist der Sound dazu. Der Titel heißt Glück auf den Straßen.
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2: Wann starb Lady Di? Die Königin der Herzen starb am 31. August 1997 an den Folgen eines Autounfalls, nachdem der Wagen mit ihr und ihrem Lebensgefährten Dodi Al-Fayed gegen einen Pariser Brückenpfeiler prallte. Elton John sang damals auf der Trauerfeier den Song Candle in the Wind.

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2: Eine Stadt und tausend Geschichten. Adel Tawil und Cassandra Steen erzählen in Stadt von Träumen, Alltag und diesem besonderen Gefühl, verloren und zu Hause zugleich zu sein. Der Hit ist 2013 erschienen und bis heute ein Song, der genau da trifft, wo Großstadtmenschen fühlen. Ist kein Glamour-Filter, das sind wirklich echte Momente. Das ist Musik, die so ein bisschen klingt wie ein Spaziergang durch das eigene Leben. Adel Tawil, Cassandra Steen und Stadt.
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Vielleicht bist du noch so ein bisschen verpeilt, weil es noch zu früh ist oder verspannt vom schlechten Schlaf. Hier ist mein Hitradio, wir sind auf jeden Fall an deiner Seite mit gute Laune Musik. Das ist Musik made in Germany. Das sind Hits, die du sicherlich mitsingen kannst, ganz egal wo du gerade bist, noch im Schlafzimmer, in der Küche oder auf dem Weg zur Arbeit. Hier kommt der nächste Hit auf mein Hitradio. 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

0: mit KI-Support. Wolkig geht's in den Morgen, im Norden teils auch noch etwas neblig anfangs, später bleibt's da eher grau und ab und zu sind Schauer oder Gewitter drin. Sonst setzt sich trockenes Sommerwetter durch. Dazu wird's richtig heiß mit 30 bis 36 Grad. Morgen erst meist freundlich, später mehr Wolken und vor allem in den Bergen vereinzelt kräftige Gewitter. Maximal wieder bis 36 Grad.
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3: Guten Morgen, hier ist deine Morning Show. Hier ist Wach mit Wumms. Ich bin Marc Hillen. Hi.

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1: Zeit für eine Neuauflage von Joris Hit Herz über Kopf. Er hat sich Unterstützung geholt von Katika und Sivo. Jetzt zusammen mit Joris Herz über Kopf.

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2: Hamburg-Style, Funk im Blut und immer eine ganz klare Meinung. Jan Delay hat mit Klar einen Song gebaut, der Haltung zeigt, lässig, aber bestimmt. 2009 rausgehauen, heute noch genauso treffend. Ein Klassiker, der einfach nicht alt wird.
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1: Im Studio Silas Quiring. Der Kampf um die Straße von Hormuz spitzt sich wieder zu. Zum dritten Mal in einer Woche ist es in der Region zu Angriffen gekommen. Die USA attackierten militärische Ziele entlang der iranischen Küste. Ziel sei es, eigenen Angaben nach, Angriffe auf Handelsschiffe in der Meerenge zu verhindern. Teheran nahm wiederum amerikanische Ziele in den Golfstaaten ins Visier. Außerdem erklärte die iranische Führung die Straße von Hormuz erneut für gesperrt. Von der US-Armee heißt es, der Verkehr fließt. Endlich ist etwas passiert, sagt Bundespräsident Steinmeier zum Reformpaket der Bundesregierung. Er lobt im ZDF-Sommerinterview die Pläne und hofft, dass die Selbstblockade innerhalb der Koalition vorbei ist und die Lust am Gestalten zurück. Steinmeier sagt:
2: Die Koalition hat gerade die reine Defensive verlassen und ist in Vorwärtsspiel gekommen. Aber ganz im Ernst, ich empfehle wirklich, dass wir in diesen Sommer mit etwas mehr Zuversicht gehen, als uns das in den letzten Sommern in der Tat erlaubt war.
1: Die nächste Hitzewelle ist da. Vor allem im Südwesten Deutschlands waren schon bis zu 35 Grad drin. In den nächsten Tagen wird es noch etwas mehr, allerdings nicht ganz so heftig wie im Juni. Und wegen der trockeneren Luft bleiben auch die gefühlten Temperaturen deutlich darunter. Die Trockenheit bringt aber andere Probleme mit sich. Die Waldbrandgefahr steigt in Teilen Brandenburgs und Regionen im Südwesten teilweise auf die höchste Stufe. Wenn ein Elternteil seinen Unterhaltspflichten nicht nachkommt, springt der Staat ein, bald aber wohl nicht mehr so lang. Familienministerin Prien will den Unterhaltsvorschuss einschränken. Statt wie bisher bis zum Ende des 18. Lebensjahres soll er nur noch für Kinder bis einschließlich 15 ausgezahlt werden. Nach seinem Sieg bei den French Open hat Tennisstar Alexander Zverev bei Wimbledon nicht nachlegen können. Der 29-Jährige hat das Finale gegen den Weltranglisten-Ersten und Titelverteidiger Jannik Sinner aus Italien verloren.
3: Mit KI-Support. Wolkig geht's in den Morgen, im Norden teils auch noch etwas neblig anfangs, später bleibt's da eher grau und ab und zu sind Schauer oder Gewitter drin. Sonst setzt sich trockenes Sommerwetter durch. Dazu wird's richtig heiß mit 30 bis 36 Grad. Morgen erst meist freundlich, später mehr Wolken und vor allem in den Bergen vereinzelt kräftige Gewitter, maximal wieder bis 36 Grad.
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5: Guten Morgen, ich bin Marc Hillen. Diese Songs, die kannst du sogar beim Zähneputzen mitsingen. Musik made in Germany. Gleich richtig schöne Deutschpop-Klassiker. Jetzt aber mal, um richtig wach zu werden, frischen neuen Sound.

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0: Kippi, Brille und ein Refrain, der sofort in den Kopf geht. Es kann eigentlich nur Mark Forster sein. Und der hat jetzt einen neuen Song, der klingt wieder so, wie Mark Forster eben klingen muss. Der alte Marki.

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0: Eigentlich sollten Hummeln richtig schlecht fliegen können. Ihre Aerodynamik ist für den Arsch. Laut aerodynamischen Berechnungen sollte das Verhältnis von Fluggröße und Körpergewicht bei Hummeln keinen stabilen Flug erlauben. Dennoch fliegen sie, indem sie nämlich mit sehr schnellen Flugschlägen den nötigen Auftrieb erzeugen. Also richtig sportliche Tiere.

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2: 2015, da treffen Silbermond einen Nerv. Leichtes Gepäck ist kein Trennungssong, sondern so ja, ein Aufräumlied sozusagen fürs Leben. Loslassen, reduzieren, weitermachen und plötzlich fühlt sich alles ein ganz kleines bisschen leichter an. Einer dieser Songs, die nicht laut sind, aber ganz schön lange nachwirken.
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Guten Morgen, Abu, erwische ich dich vielleicht gerade noch so unter der Dusche, beim Fertigmachen, beim Einschäumen vielleicht, ja? Dann kommt hier genau die richtige Musik für deinen Rhythmus. Kannst du mittanzen unter der Dusche, sodass die Nachbarn noch mithören können? Na, ein bisschen lauter kann man ruhig machen, denn uns hörst du ja auch über den Smart Speaker. Gar kein Problem, einfach den Magnetradio-Skill aktivieren. So, wir machen uns jetzt einen

0: mit KI-Support. Wolkig geht's in den Morgen, im Norden teils auch noch etwas neblig anfangs, später bleibt's da eher grau und ab und zu sind Schauer oder Gewitter drin. Sonst setzt sich trockenes Sommerwetter durch. Dazu wird's richtig heiß mit 30 bis 36 Grad. Morgen erst meist freundlich, später mehr Wolken und vor allem in den Bergen vereinzelt kräftige Gewitter, maximal wieder bis 36 Grad.
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4: Hier kommt der perfekte Start in den Morgen. Hier ist Wach mit Wumms und ich bin Marc Hüllen. Hi.
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0: Ja, dieser Boy hat auf jeden Fall ein Talent dafür, Alltagsgefühle in große Songs zu packen. Neuer Hit kommt von Tim Bensko und heißt Angekommen. Du hast vielleicht auch lange gesucht nach dem richtigen Job, der richtigen Stadt, ja, vielleicht auch dem richtigen Partner und vielleicht auch zu dir selbst, dann passt der Song genau jetzt zu dir.

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2: 2009, große Gefühle, große Bilder. Ich und ich treffen mit Toniversum genau diesen Punkt zwischen Zweifel und Zuversicht. Ein Song, der sagt, hey, du bist nicht allein, auch wenn es sich gerade so anfühlt. Bis heute einer der Tracks, der live ganze Hallen zusammenschweißt.
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4: Dieser Song klingt wie eine Einladung. Komm, wir tanzen nicht nur körperlich, sondern auch emotional. Wilhelmine, tanz vor dir.
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Na, bist du schon am Handy, schon alles am Durchchecken? TikTok, nach oben wischen oder bei Instagram nach rechts und nach links swipen und schauen, was da so abgeht? Das ist im Moment ja viel wichtiger, als damals noch die Zeitung zu lesen. Na, so, wir begleiten dich in den Tag und haben den perfekten Soundtrack zum Wachwerden. Das ist der Sound von hier.

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1: Im Studio Holger Dilk. Rauchen könnte in Deutschland bald noch deutlich teurer werden. Die Bundesregierung will die Tabaksteuer laut Redaktionsnetzwerk Deutschland offenbar stärker erhöhen als geplant. Mehr von Silas Quiring.
2: Von jetzt etwa 8 Euro pro Schachtel soll der Preis demnach bis 2030 schrittweise auf fast 12 Euro steigen. Das wären nochmal 40 Cent mehr als zuletzt vom Kabinett beschlossen. Auch beim losen Tabak zum Selbstdrehen ist ein zusätzlicher Anstieg angedacht. Gestopft werden soll mit den zusätzlichen Einnahmen nämlich auch eine Lücke im Bundeshaushalt. Gleichzeitig diene die Steuer aber auch dem Schutz der öffentlichen Gesundheit, heißt es aus Regierungskreisen.
1: Nach den Kürzungen beim Elterngeld plant Bundesfamilienministerin Prien den nächsten Einschnitt. Der Unterhaltsvorschuss für Alleinerziehende soll künftig nur noch für Kinder bis einschließlich 15 Jahren ausgezahlt werden. Aktuell wird er bis zum Ende des 18. Lebensjahres gezahlt. Lob von Bundespräsident Steinmeier für die Bundesregierung und ihr Reformpaket. Im ZDF bemühte er einen Fußballvergleich und sagt, die Koalition habe gerade die reine Defensive verlassen und sei ins Vorwärtsspiel gekommen. Und weiter.
3: Es könnte sein, dass wir gerade eine neue Phase erleben. Will sagen, dass man die Selbstblockade innerhalb der Koalition aufgehoben hat, aufgelöst hat und hoffentlich aus den beschlossenen Paketen, die jetzt auf dem Weg sind, auch die Lust an der Gestaltung zurückgewinnt. Das ist das, was mindestens erforderlich ist, um diesen Weg der Reformen fortzusetzen.
1: Der Irankrieg ist dabei erneut zu eskalieren. Zum dritten Mal in wenigen Tagen haben die USA Ziele entlang der iranischen Küste bombardiert. Ziel ist es, Angriffe auf Handelsschiffe in der Straße von Hormuz zu verhindern, heißt es. Teheran nahm wiederum amerikanische Ziele in den Golfstaaten ins Visier. Die Pläne für ein EU-weites Social-Media-Verbot für Kinder werden konkreter. Heute stellt ein Expertengremium seine Empfehlungen dazu vor. Erwartet werden ähnliche Vorschläge wie bei uns in Deutschland, konkret ein Mindestalter von 13 Jahren oder Beschränkungen einzelner Dienste je nach Risiko. Für Alexander Zverev ist der Traum vom Wimbledon-Sieg geplatzt. Deutschlands aktuell bester Tennisspieler hat das Finale gegen den Weltranglisten-Ersten Jannik Sinner in 4 Sätzen verloren. Der Italiener hatte das Grand-Slam-Turnier bereits im Vorjahr gewonnen.
4: Mit KI-Support. Wolkig geht's in den Morgen, im Norden teils auch noch etwas neblig anfangs, später bleibt's da eher grau und ab und zu sind Schauer oder Gewitter drin. Sonst setzt sich trockenes Sommerwetter durch. Dazu wird's richtig heiß mit 30 bis 36 Grad. Morgen erst meist freundlich, später mehr Wolken und vor allem in den Bergen vereinzelt kräftige Gewitter. Maximal wieder bis 36 Grad.
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6: Ich bin Marc Hillen. Guten Morgen. So klingt der Sound von mir. Der Start in den Tag mit deinen Lieblings-Deutsch-Pop-Hits. Gleich gibt's noch mehr Klassiker und natürlich alle Hits, die neu sind.

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0: Jetzt Musik von Bruckner. Das sind Jakob und Matti, zwei Brüder aus Bayern. Indie-Pop auf Deutsch, komplett ohne Showgehabe. Ihre Songs klingen nach Alltag, nach echten Gedanken, nach Kopfkino. Dienstag ist genau das. Kein Drama, kein Happy End. Einfach dieses Gefühl mitten in der Woche.
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2: Was bedeutet das Jugendwort Smombi? Als Smombi bezeichnet man Menschen, die ganz starr auf ihr Smartphone blicken und nichts mehr von ihrer Umwelt mitbekommen. Kurz gesagt, ein Smombi, ein zusammengesetztes Wort aus Smartphone und Zombie.

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2: 2001 erschienen, Anfang der 2000er, Berlin vibriert und mir liefern den Soundtrack dazu. Tanz der Moleküle ist ein richtig krasser Beat, Sprechgesang und Großstadtgefühle in 3 Minuten. Kein Schnickschnack, nur Bewegung.
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1: Mit KI-Support. Wolkig ist es heute Morgen vor allem im Norden. Und ganz im äußersten Norden hält sich anfangs auch noch Nebel, der langsam wegzieht. Am Nachmittag können da vereinzelt Schauer und Gewitter dazukommen. Sonst bleibt es sonnig und trocken. Die Höchstwerte liegen je nach Region zwischen 19 und 35 Grad. Morgen geht es mit Sonne und Wolken weiter. Im Süden sind wieder vereinzelt kräftige Gewitter möglich. Maximal bis zu 36 Grad.
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2: Er ist zurück und diesmal mitten ins Herz. Max Giesinger droppt seine neue Single Du wärst es gewesen. Ein Song über verpasste Chancen und das große Was wäre wenn.
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2: Ein Lied, zwei Generationen. Udo Lindenbergs Cello bekommt durch Clouseau eine neue Wärme, ohne den Originalzauber zu verlieren. Der Panikrocker und der Erfurter Poet treffen sich genau da, wo es weh tut. Und schön ist zugleich ein echter Klassiker. Songs, die einfach kein Verfallsdatum haben.
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0: Sarah Connor und Sido zusammen auf einem Track. Das klingt erstmal ungewöhnlich, aber es funktioniert total. Ihr neuer gemeinsamer Track heißt Interstellar und ist genau dieser Mix aus Gefühl und ordentlich Real Talk.

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2: Im Studio Holger Dilk. Raucher müssen in Deutschland bald wohl tiefer in die Tasche greifen als gedacht. Die schwarz-rote Koalition plant laut Redaktionsnetzwerk Deutschland die Tabaksteuern noch stärker anzuheben. Eine Packung Zigaretten soll bis 2030 schrittweise fast 12 Euro kosten. Das wären etwa 40 Cent mehr als zuletzt vom Kabinett beschlossen. Auch Tabak für selbst gedrehte Zigaretten soll stärker besteuert werden. Grund ist eine Lücke im Bundeshaushalt. Die Regierung verweist außerdem auf den Gesundheitsschutz. Der Kampf um die Straße von Hormuz spitzt sich wieder zu. Zum dritten Mal in einer Woche ist es in der Region zu Angriffen gekommen. Die USA attackierten eigenen Angaben zufolge militärische Ziele entlang der iranischen Küste. Ziel sei es, Angriffe auf Handelsschiffe in der Meerenge zu verhindern. Teheran nahm wiederum amerikanische Ziele in den Golfstaaten ins Visier. Außerdem erklärte die iranische Führung die Straße von Hormuz erneut für gesperrt. Von der US-Armee heißt es, die Schifffahrtsroute ist offen. Endlich ist etwas passiert, sagt Bundespräsident Steinmeier zum Reformpaket der Bundesregierung. Er lobt im ZDF-Sommerinterview die Pläne und hofft, dass die Selbstblockade innerhalb der Koalition vorbei ist und die Lust am Gestalten zurück ist. Steinmeier sagt,
3: die Koalition hat gerade die reine Defensive verlassen und ist ins Vorwärtsspiel gekommen. Aber ganz im Ernst, ich empfehle wirklich, dass wir in diesen Sommer mit etwas mehr Zuversicht gehen, als uns das in den letzten Sommern in der Tat erlaubt war.
2: Die Pläne für ein EU-weites Social-Media-Verbot für Kinder werden konkreter. Heute stellt ein Expertengremium seine Empfehlungen dazu vor. Erwartet werden ähnliche Vorschläge wie bei uns in Deutschland, konkret ein Mindestalter von 13 Jahren oder Beschränkungen einzelner Dienste je nach Risiko. Nach seinem Sieg bei den French Open hat Tennisstar Alexander Zverev in Wimbledon nicht nachlegen können. Der 29-Jährige hat das Finale gegen den Weltranglisten Ersten und Titelverteidiger Jannik Sinner in 4 Sätzen verloren.
4: Mit KI-Support. Wolkig ist es heute Morgen vor allem im Norden. Und ganz im äußersten Norden hält sich anfangs auch noch Nebel, der langsam wegzieht. Am Nachmittag können da vereinzelt Schauer und Gewitter dazukommen. Sonst bleibt es sonnig und trocken. Die Höchstwerte liegen je nach Region zwischen 19 und 35 Grad. Morgen geht es mit Sonne und Wolken weiter. Im Süden sind wieder vereinzelt kräftige Gewitter möglich. Maximal bis zu 36 Grad.
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0: Alliver hat's voll drauf, Emotionen in 3 Minuten zu packen für die andere. Eine ganze Therapiesitzung brauchen. So auch in ihrem neuen Track und der heißt Renn.

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0: Tiger sehen ja nicht nur richtig gefährlich aus, sondern auch richtig schick so mit ihren Streifen. Diese Streifen von Tigern sind allerdings nicht nur auf dem Fell, sondern auch in die Haut eingefärbt. Also ähnlich wie zum Beispiel bei Tattoos bei uns Menschen.

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2: Es war 2006. Sommer, Märchen, Aufbruch, Stimmung. Herbert Grönemeyer liefert mit Zeit, dass sich was dreht, mehr als einen WM-Song, sondern eine echte Hymne auf Veränderung. Große Worte, große Gefühle und ein Song, der auch Jahre später noch motiviert, nicht stehen zu bleiben. Optimismus jetzt zum Mitsingen. Manchmal braucht's eben keinen Neustart, sondern nur den richtigen Moment. Ein Klassiker mit Rückenwind.
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Morgen, hier ist mein Hitradio mit Deutschpop Only. Der perfekte Start in den Tag, aber vielleicht bist du ja noch so ein bisschen verschlafen, kommst nicht so richtig raus, ne? Brauchst noch deinen Kaffee. Dann begleiten wir dich auf jeden Fall in den Morgen, ganz egal noch, ob auf dem Sofa, im Badezimmer oder schon im Auto auf dem Weg zur Arbeit oder zur Uni. Hier läuft genau deine Musik, der Sound von hier auf meinem Hitradio.

0: KI-Support. Wolkig ist es heute Morgen vor allem im Norden. Und ganz im äußersten Norden hält sich anfangs auch noch Nebel, der langsam wegzieht. Am Nachmittag können da vereinzelt Schauer und Gewitter dazukommen. Sonst bleibt es sonnig und trocken. Die Höchstwerte liegen je nach Region zwischen 19 und 35 Grad. Morgen geht es mit Sonne und Wolken weiter. Im Süden sind wieder vereinzelt kräftige Gewitter möglich, maximal bis zu 36 Grad.
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4: Hier kommt der perfekte Start in den Morgen. 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
2: Ein Song, der sagt, ich brauch dich mehr, als es gut tut. Nie mehr Trouba, Überdosis.
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2: 2008, Peter Fox bringt das Album Stadtaffe raus und überrollt alles. Lock auf zwei Beinen, ein Song daraus ist Agro Flow, fette Bläser mit dabei und dieses Gefühl, unaufhaltsam zu sein. Ne? Ein Song über Wut, Energie und Vorwärtsgang, roh, laut und bis heute ein Garant für Puls. Deutschrap mit Stadionformat, kein Warm-up, kein Umweg. Peter Fox, Lock auf zwei Beinen.
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2: Bevor sie Musik gemacht hat, war sie Leistungssportlerin im Fußball. Bis eine Verletzung alles verändert hat. Seitdem erzählt sie in ihren Songs offen von Identität, Liebe und Selbstfindung. Wilhelmine mit Aurelia.
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perfekte Start in den Tag, natürlich mit meinem Hitradio. Na, bist du schon am Handy, schon alles am Durchchecken? TikTok, nach oben wischen oder bei Instagram nach rechts und nach links swipen und schauen, was da so abgeht? Das ist im Moment ja viel wichtiger, als damals noch die Zeitung zu lesen. Ne? So, wir begleiten dich in den Tag und haben den perfekten Soundtrack zum Wachwerden. Das ist der Sound von

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1: Guten Morgen, hier ist mein Hitradio. Wach mit Wumms, mit dem Sound von hier und mit den Nachrichten von hier. Gleich wieder zur vollen Stunde. 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
1: Im Studio Holger Dilk. Rauchen könnte in Deutschland bald noch deutlich teurer werden. Die Bundesregierung will die Tabaksteuer laut Redaktionsnetzwerk Deutschland offenbar stärker erhöhen als geplant. Mehr von Silas Quiring.
2: Von jetzt etwa 8 Euro pro Schachtel soll der Preis demnach bis 2030 schrittweise auf fast 12 Euro steigen. Das wären nochmal 40 Cent mehr als zuletzt vom Kabinett beschlossen. Auch beim losen Tabak zum Selbstdrehen ist ein zusätzlicher Anstieg angedacht. Gestopft werden soll mit den zusätzlichen Einnahmen nämlich auch eine Lücke im Bundeshaushalt. Gleichzeitig diene die Steuer aber auch dem Schutz der öffentlichen Gesundheit, heißt es aus Regierungskreisen.
1: Die USA und der Iran überziehen sich weiter gegenseitig mit Angriffen. Das US-Militär hat in der vergangenen Nacht unter anderem Raketenstellungen an der Straße von Hormuz bombardiert. Der Iran hat mit Attacken auf US-Stützpunkte in der Region reagiert. Aus dem Iran heißt es, die USA hätten alle diplomatischen Bemühungen der vergangenen Monate zunichte gemacht. Auch Autofahrer dürften das bald wieder zu spüren bekommen. Die Ölpreise ziehen wieder an. Endlich ist etwas passiert, sagt Bundespräsident Steinmeier zum Reformpaket der Bundesregierung. Er lobt im ZDF-Sommerinterview die Pläne und hofft, dass die Selbstblockade innerhalb der Koalition vorbei ist und die Lust am Gestalten zurück ist. Steinmeier sagt,
3: die Koalition hat gerade die reine Defensive verlassen und ist ins Vorwärtsspiel gekommen. Aber ganz im Ernst, ich empfehle wirklich, dass wir in diesen Sommer mit etwas mehr Zuversicht gehen, als uns das in den letzten Sommern in der Tat erlaubt war.
1: Die Außenminister der Europäischen Union sprechen heute unter anderem über mögliche Sanktionen gegen Israel. Es geht dabei um Einfuhrverbote für Produkte aus illegalen israelischen Siedlungen in den besetzten palästinensischen Gebieten. Mit einer Entscheidung wird heute nicht gerechnet. Die Pläne für ein EU-weites Social-Media-Verbot für Kinder werden konkreter. Heute stellt ein Expertengremium seine Empfehlungen dazu vor. Erwartet werden ähnliche Vorschläge wie bei uns in Deutschland, konkret ein Mindestalter von 13 Jahren oder Beschränkungen einzelner Dienste je nach Risiko.
4: Mit KI-Support. Wolkig und ziemlich warm läuft der Vormittag und später gibt's dann je nach Ecke auch ordentlich Sonne dazu, aber auch mal Schauer und Gewitter. Dazu wird es sommerlich heiß, die Höchstwerte liegen je nach Region zwischen 25 und 36 Grad. Morgen geht's meist sonnig bis leicht wolkig weiter. Im Süden sind aber wieder teils kräftige Gewitter drin. Maximal bis 35 Grad.
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6: Guten Morgen, ich bin Marc Hillen. Hier gibt's Musik nur made in Germany zum Wachwerden. Da kannst du richtig schön mitsingen unter der Dusche, gerade beim Fertigmachen. Gleich wieder absolute Klassiker, Deutsch Pop only. Jetzt mit einem frischen Hit zum richtig Wachwerden.

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0: Jetzt mit einem Titel, der klingt, als hätte jemand Sonnencreme, Herzklopfen und nur noch mal ein Getränk in einen Popsong gegossen. Neuer Hit von Gregor Hergele ist der Wetterbericht. Hier kommt Sommer.
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2: Wie viel D-Mark sind 1 Euro? Der Wechselkurs von D-Mark zu Euro beträgt 1,95583. Damit entspricht 1 Euro einem D-Mark-Wert von 1 Mark und 95 Pfennig.

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1: Eine Reise ins Jahr 2004. Juli, Treffen mit Regen und Meer, dieses Gefühl von Ausbrechen, durchatmen und einfach mal loslassen. Ein Song über Träume, Weite und den Mut, den eigenen Weg zu gehen. Bis heute der Soundtrack für Kopfkino und offene Fenster. Wenn du gedanklich schon am Horizont stehst, hier kommt der passende Klassiker. Juli, Regen und Meer.
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Hey, guten Morgen. Na, wo erwische ich dich? Vielleicht gerade noch so unter der Dusche, beim Fertigmachen, beim Einschäumen vielleicht, ja? Dann kommt hier genau die richtige Musik für deinen Rhythmus. Kannst du mittanzen unter der Dusche, sodass die Nachbarn noch mithören können. Ne? 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

0: gibt KI-Support. Wolkig und ziemlich warm läuft der Vormittag und später gibt's dann je nach Ecke auch ordentlich Sonne dazu, aber auch mal Schauer und Gewitter. Dazu wird es sommerlich heiß, die Höchstwerte liegen je nach Region zwischen 25 und 36 Grad. Morgen geht's meist sonnig bis leicht wolkig weiter, im Süden sind aber wieder teils kräftige Gewitter drin, maximal bis 35 Grad.
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1: Jetzt mit dem Typen, der für deutsche Popgefühle im Alltag steht. Philipp Dittwerner kann eben diese Songs, die klingen wie eine Sprachnachricht, die man einfach nie abgeschickt hat. Neuer Track heißt Ein Leben lang.

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2: Es geht ins Jahr 1998. Ein Song, ein Aufschrei. Und der Message mit Augenzwinkern. Die Ärzte landen mit Männer sind Schweine einen ihrer größten Hits und halten uns bis heute den Spiegel vor. Provokant, witzig, aber bitter ehrlich.
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1: Feiern und Dalton haben einen neuen Song rausgehauen und es geht inhaltlich nicht um große Show, sondern um das, was wirklich hängen bleibt. Vertrauen, Loyalität und die Angst, jemanden zu verlieren, der einem Halt gibt. Song heißt Versprich mir.
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könnte ein super Tag werden heute. Hier ist mein Hitradio und wir starten erstmal ganz gemütlich in diesen Tag mit dir. Vielleicht gerade bei der Brotdose anpacken oder erstmal die Nachrichten checken. Wir sind auf jeden Fall bei dir mit genau der richtigen Musik. Hier gibt es Deutsch Pop Only. Und hier kommt schon der nächste Hit für dich.

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1: Im Studio Holger Dilk. Rauchen könnte in Deutschland bald noch deutlich teurer werden. Die Bundesregierung will die Tabaksteuer laut Redaktionsnetzwerk Deutschland offenbar stärker erhöhen als geplant. Mehr von Silas Quiring.
2: Von jetzt etwa 8 Euro pro Schachtel soll der Preis demnach bis 2030 schrittweise auf fast 12 Euro steigen. Das wären nochmal 40 Cent mehr als zuletzt vom Kabinett beschlossen. Auch beim losen Tabak zum Selbstdrehen ist ein zusätzlicher Anstieg angedacht. Gestopft werden soll mit den zusätzlichen Einnahmen nämlich auch eine Lücke im Bundeshaushalt. Gleichzeitig diene die Steuer aber auch dem Schutz der öffentlichen Gesundheit, heißt es aus Regierungskreisen.
1: Die USA und der Iran überziehen sich weiter gegenseitig mit Angriffen. Das US-Militär hat in der vergangenen Nacht unter anderem Raketenstellungen an der Straße von Hormuz bombardiert. Der Iran hat mit Attacken auf US-Stützpunkte in der Region reagiert. Aus dem Iran heißt es, die USA hätten alle diplomatischen Bemühungen der vergangenen Monate zunichte gemacht. Auch Autofahrer dürften das bald wieder zu spüren bekommen. Die Ölpreise ziehen wieder an. Endlich ist etwas passiert, sagt Bundespräsident Steinmeier zum Reformpaket der Bundesregierung. Er lobt im ZDF-Sommerinterview die Pläne und hofft, dass die Selbstblockade innerhalb der Koalition vorbei ist und die Lust am Gestalten zurück ist. Steinmeier sagt,
3: die Koalition hat gerade die reine Defensive verlassen und ist in Vorwärtsspiel gekommen. Aber ganz im Ernst, ich empfehle wirklich, dass wir in diesen Sommer mit etwas mehr Zuversicht gehen, als uns das in den letzten Sommern in der Tat erlaubt war.
1: Die Außenminister der Europäischen Union sprechen heute unter anderem über mögliche Sanktionen gegen Israel. Es geht dabei um Einfuhrverbote für Produkte aus illegalen israelischen Siedlungen in den besetzten palästinensischen Gebieten. Mit einer Entscheidung wird heute nicht gerechnet. Die Pläne für ein EU-weites Social-Media-Verbot für Kinder werden konkreter. Heute stellt ein Expertengremium seine Empfehlungen dazu vor. Erwartet werden ähnliche Vorschläge wie bei uns in Deutschland, konkret ein Mindestalter von 13 Jahren oder Beschränkungen einzelner Dienste je nach Risiko.
4: Mit KI-Support. Wolkig und ziemlich warm läuft der Vormittag und später gibt's dann je nach Ecke auch ordentlich Sonne dazu, aber auch mal Schauer und Gewitter. Dazu wird es sommerlich heiß, die Höchstwerte liegen je nach Region zwischen 25 und 36 Grad. Morgen geht's meist sonnig bis leicht wolkig weiter. Im Süden sind aber wieder teils kräftige Gewitter drin. Maximal bis 35 Grad.

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1: So klingt der Sound von hier. Schön, dass du mit dabei bist. Und immer im Job haben wir für dich ganz entspannte Musik zum Runterkommen, um den Tag zu genießen. Gleich bei uns auch natürlich wieder ganz viel frische Musik. Jetzt aber eine ganz besondere Deutschpop-Version.

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2: Tim Bensko lässt sich für sein neues Album ein bisschen mehr Zeit, hat sogar seine Tour verschoben auf 2026. Ein Song kommt jetzt schon raus. Alles, nur nicht zurück.
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2: Aufpassen, was da so von oben kommt, man weiß ja nie, was einem auf den Kopf fällt. Zum Beispiel eine Kokosnuss. Tatsächlich sterben jährlich mehr Menschen durch fallende Kokosnüsse, nämlich ungefähr 150, als durch Haiangriffe. Das sind nämlich nur 10 bis 20.
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Schönen Mittag, hier ist mein Hitradio, hier ist Akustik und Alltag. Und wir sind bei dir auf der Baustelle, in der Werkstatt oder im Büro. Jetzt wieder mit dem Sound von hier, denn bei uns gibt es ja Musik made in Germany. Hier ist der nächste total coole Hit.

0: mit KI-Support. Wolkig und ziemlich warm läuft der Vormittag und später gibt's dann je nach Ecke auch ordentlich Sonne dazu, aber auch mal Schauer und Gewitter. Dazu wird es sommerlich heiß, die Höchstwerte liegen je nach Region zwischen 25 und 36 Grad. Morgen geht's meist sonnig bis leicht wolkig weiter, im Süden sind aber wieder teils kräftige Gewitter drin, maximal bis 35 Grad.
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0: Vielleicht bist du gerade an der frischen Luft, kurz in der Mittagspause oder mit den Kollegen in der Kantine. Hier ist mein Hitradio. Wir spielen dir den Sound von hier. Es geht direkt weiter.
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3: Seit Jahrzehnten ein Brett. Rosenstolz. Mit Liebe ist alles. Einer der ganz großen deutschen Love-Songs. Stereo Act haben dem Ganzen noch einen modernen Beat verpasst, ohne die Emotionen zu killen. Ergebnis ist Gänsehaut fürs Herz und Bewegung für die Füße. Ein Song, den du kennst, in einer Version, die du fühlst und mitwippst. Rosenstolz mit Stereo Act. Liebe ist alles.
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1: So klingt Deutsch Pop Only auf mein Hitradio. Den Fun von hier kriegst du jetzt direkt weiter. Und gleich die Nachrichten. 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
1: Im Studio Holger Dilk. Raucher sollen offenbar noch stärker dazu herangezogen werden, die Haushaltslöcher zu stopfen. Schwarz-Rot plant laut Redaktionsnetzwerk Deutschland eine noch höhere Tabaksteuer. Mehr von Tim Britztrup.
2: Bis 2030 soll eine normale Packung Zigaretten demnach rund 12 Euro kosten. Das sind nochmal 40 Cent mehr als ursprünglich geplant. Aktuell liegt der Preis je nach Marke bei um die 9 Euro für 20 Stück. Auch Tabak für Selbstdreher soll teurer werden. Neben dem Haushalt geht es auch um die Gesundheit. Knapp jeder fünfte Deutsche über 15 raucht. Die Quote soll runter.
1: Wer zu Unrecht im Gefängnis gesessen hat, soll dafür in Zukunft besser entschädigt werden. Für jeden Tag hinter Gittern gibt es nach einem Gesetzentwurf von Justizministerin Hubich bald 100 Euro. Bislang sind es 75. Außerdem sollen die Kosten fürs Essen und die Unterkunft nicht mehr davon abgezogen werden. Die Debatte um ein Social-Media-Verbot für Kinder und Jugendliche nimmt in immer mehr Ländern Fahrt auf. Auch EU-weit ist das Ganze schon einen guten Schritt vorangekommen. Heute soll ein Expertengremium seine Empfehlungen vorstellen. Nanju Kuhlmann.
3: Die EU-Kommission hatte den Auftrag dazu gegeben. Beobachter erwarten, dass das Gremium ähnliche Vorschläge machen könnte, wie das hier bei uns in Deutschland zuletzt. Heißt konkret, ein Mindestalter von 13 Jahren oder Beschränkung von einzelnen Diensten, je nach Risiko. Auf Grundlage der Expertenempfehlungen will die EU-Kommission dann einen Gesetzesvorschlag ausarbeiten. Der wird im September erwartet.
1: Die USA und der Iran überziehen sich weiter gegenseitig mit Angriffen. Das US-Militär hat in der vergangenen Nacht unter anderem Raketenstellungen an der Straße von Hormuz bombardiert. Der Iran hat mit Attacken auf US-Stützpunkte in der Region reagiert. Aus dem Iran heißt es, die USA hätten alle diplomatischen Bemühungen der vergangenen Monate zunichte gemacht. Auch Autofahrer dürften das bald wieder zu spüren bekommen. Die Ölpreise ziehen wieder an.
4: Mit KI-Support. Wolkig und ziemlich warm läuft der Vormittag und später gibt's dann je nach Ecke auch ordentlich Sonne dazu, aber auch mal Schauer und Gewitter. Dazu wird es sommerlich heiß, die Höchstwerte liegen je nach Region zwischen 25 und 36 Grad. Morgen geht's meist sonnig bis leicht wolkig weiter, im Süden sind aber wieder teils kräftige Gewitter drin, maximal bis 35 Grad.
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5: Schön, dass du eingeschaltet hast. Wir begleiten dich durch den Job und zwar mit richtig schönen Akustikversionen. So klingt der Sound von hier. Und hier kommt schon die nächste ganz besondere Version.

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2: Der neue Track von Johannes Oerding heißt Halleluja. Es ist kein Kirchenmoment, sondern eher so eine musikalische Dankesliste fürs Leben. Mama, Oma, Musik, alles drin, aber eben auf Oerding-Art. Jetzt ehrlich, warm und ohne Kitschkonfetti.

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2: Wie viele Pakete verschickt täglich der Versandhändler Amazon? Im Jahr 2019 hatte alleine der Versandhändler Amazon 849 Millionen Pakete verschickt. Das würde ein tägliches Volumen von über 2,3 Millionen Paketen bedeuten.
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0: KI-Support. Sonnig und heiß geht's gerade durch den Tag, nur im Norden und Nordosten hängen mehr Wolken. Bis zum Nachmittag können da auch vereinzelt Schauer und Gewitter dabei sein, sonst bleibt's trocken. Die Höchstwerte liegen je nach Ecke zwischen 19 und 36 Grad. Morgen gibt's Sonne und Wolken, im Süden später eher Gewitter, maximal bis 35 Grad.
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3: Ins Jahr 2005, da bringen Fettes Brot einen Song raus, der keine Show braucht. An Tagen wie diesen ist Alltagsrap mit Tiefgang über Zweifel, kleine Siege und dieses Gefühl, nicht perfekt sein zu müssen. Kein Proll, kein Gehabe, dafür Haltung und Humor. Bis heute einer der Tracks, der einfach so mitläuft. Wenn Hip-Hop nicht schreien muss, um zu treffen. Ein absoluter Klassiker mit Herz. Fettes Brot an Tagen wie diesen.
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1: Schönen Mittag, du hörst den Sound schon hier auf mein Hitradio und gleich hörst du die Nachrichten. Alles, was wichtig ist, gleich hier auf mein Hitradio zur vollen Stunde.

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1: Im Studio Holger Dilk. Wer in den Flieger steigt, muss inzwischen deutlich tiefer in die Tasche greifen. Im ersten Halbjahr haben die Preise ordentlich angezogen. Internationale Flüge kosten 8,5% mehr als im ersten Halbjahr 2025. Inlandsflüge verteuerten sich noch ein bisschen mehr um 9,5%. Eine Ursache ist der Iran-Krieg. Die Blockade der für den Ölhandel so wichtigen Straße von Hormuz hat nicht nur die Preise an den Tankstellen in die Höhe getrieben, sondern auch die Preise für Kerosin. Rauchen wird in Deutschland bald wohl noch teurer. Bis 2030 soll der Preis für eine Schachtel Zigaretten auf knapp 12 Euro steigen. Das geht aus Plänen des Finanzministeriums hervor, schreibt das Redaktionsnetzwerk Deutschland. Mit den Extraeinnahmen sollen Lücken im Bundeshaushalt gestopft werden. Wer unschuldig im Knast gesessen hat, soll in Zukunft besser entschädigt werden. Das geht aus einem Gesetzentwurf von Justizministerin Hubich hervor. Mehr von Tim Britztrup.
2: Für jeden Tag hinter Gittern soll es 100 Euro geben, ab einer Haftdauer von über einem halben Jahr sogar 150. Bisher sind es 75 Euro. Außerdem sollen die Kosten fürs Essen und die Unterkunft nicht mehr von der Entschädigung abgezogen werden. Und Betroffene sollen auch verlangen können, dass ein aufgehobenes Urteil öffentlich bekannt gemacht wird. Justizministerin Hubig sagt, zu unserem Rechtsstaat gehört, dass Fehler korrigiert werden. Wer zu Unrecht in Haft war, muss angemessen entschädigt werden.
1: Die USA und der Iran überziehen sich weiter gegenseitig mit Angriffen. In der vergangenen Nacht hat das US-Militär Raketenstellungen an der Straße von Hormuz bombardiert. Der Iran hat mit Attacken auf US-Stützpunkte geantwortet. Die neue Eskalation treibt die Ölpreise nach oben. Ein Expertengremium legt heute Vorschläge für ein EU-weites Social-Media-Verbot für Kinder vor. Auf Grundlage dessen will die EU-Kommission dann einen Gesetzesvorschlag ausarbeiten. Der wird im September erwartet.
3: Mit KI-Support. Sonnig und heiß geht's gerade durch den Tag, nur im Norden und Nordosten hängen mehr Wolken. Bis zum Nachmittag können da auch vereinzelt Schauer und Gewitter dabei sein, sonst bleibt's trocken. Die Höchstwerte liegen je nach Ecke zwischen 19 und 36 Grad. Morgen gibt's Sonne und Wolken, im Süden später eher Gewitter, maximal bis 35 Grad.

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1: Schön, dass du mit dabei bist. Deutsch Pop Only, das ist der Sound von hier. Gleich wieder mit ein paar richtig coolen Klassikern. Und wir starten jetzt aber mit richtig entspannter Musik. Immer im Job gibt's bei uns die Akustikversionen. Und hier kommt schon die nächste.

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2: Er ist wieder da, Max Giesinger mit seinem fünften Studioalbum Glück aus den Straßen. Und hier ist der Sound dazu, der Titel heißt Glück auf den Straßen.
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2: In Edinburgh bekommen Obdachlose eine neue Chance. Sie werden als Tourguides ausgebildet und führen Besucher durch die Stadt. Dies hilft ihnen, wieder ins Arbeitsleben zurückzukehren und ihr Selbstvertrauen aufzubauen. Die Touren bieten dabei einen einzigartigen Einblick in die Stadt und fördern das Verständnis für Menschen am Rande der Gesellschaft. Das Projekt hat seit 2016 schon 150 Menschen beim Wiedereinstieg unterstützt. Richtig klasse.
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1: Mit KI-Support. Sonnig und heiß geht's gerade durch den Tag, nur im Norden und Nordosten hängen mehr Wolken. Bis zum Nachmittag können da auch vereinzelt Schauer und Gewitter dabei sein, sonst bleibt's trocken. Die Höchstwerte liegen je nach Ecke zwischen 19 und 36 Grad. Morgen gibt's Sonne und Wolken, im Süden später eher Gewitter, maximal bis 35 Grad.
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3: Ende der 90er, Bochum, ehrlicher Rap ohne Filter. Die Firma erzählt mit Die eine von Liebe, Zweifel und diesem einen Menschen, der alles durcheinander bringt. 1998 erschienen und bis heute wirklich ein Blueprint für gefühlvollen Deutschrap, lange bevor das Wort Emo-Rap überhaupt existiert hat. Jetzt ein Klassiker, der nie altert. Die Firma, Die eine.
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Den Sound von hier kriegst du jetzt direkt weiter und gleich die Nachrichten. 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
1: Im Studio Holger Dilk. Kein TikTok, kein Instagram oder Snapchat unter 13 Jahren. Und das überall in der Europäischen Union. Das schlagen von der EU-Beauftragte Experten vor. Mehr von Anne Brauer.
2: Das Gremium bringt neben dem Verbot für Kinder auch Beschränkungen für ältere Jugendliche ins Spiel, solange Online-Plattformen nicht ausreichend vor Suchtgefahren, Hassrede oder Gewaltdarstellungen schützen. Ob, wie und wann der Vorschlag der Experten jetzt in ein EU-Gesetz gegossen wird, zeigt sich in den nächsten Monaten. Viele EU-Staaten planen ohnehin schon eigene Social-Media-Verbote. In Deutschland wird noch diskutiert. Für die Umsetzung sind die Länder aber auf Brüssel angewiesen, denn nur die EU-Kommission kann die Social-Media-Riesen zu Änderungen zwingen oder zu Bußgeldern verdonnern.
1: Fliegen ist in den ersten 6 Monaten dieses Jahres deutlich teurer geworden. Im Schnitt kosten Tickets für internationale Flüge 8,5% mehr. Die Preise für Inlandsflüge sind um 9,5% hochgegangen. Das hat das Statistische Bundesamt ausgerechnet. Ein Grund sind die gestiegenen Kerosinpreise. Unschuldige, die hinter Gittern landen, sollen dafür in Zukunft besser entschädigt werden. Das geht aus einem Gesetzentwurf von Justizministerin Hubich hervor. Für jeden Tag im Gefängnis soll es 100 Euro geben, ab einem halben Jahr sogar 150. Bisher sind es 75 Euro. Außerdem sollen die Kosten fürs Essen und die Unterkunft nicht mehr von der Entschädigung abgezogen werden können. Und Betroffene sollen auch verlangen können, dass ein aufgehobenes Urteil öffentlich bekannt gemacht wird. Die USA und der Iran überziehen sich weiter gegenseitig mit Angriffen. In der vergangenen Nacht hat das US-Militär Raketenstellungen an der Straße von Hormuz bombardiert. Der Iran hat mit Attacken auf US-Stützpunkte geantwortet. Die neue Eskalation treibt die Ölpreise nach oben. Die nächste Hitzewelle bringt vor allem die Menschen im Südwesten Deutschlands ins Schwitzen und immer mehr Menschen bundesweit leiden unter der Hitze. In einer Umfrage für die DAK berichtet inzwischen fast jeder Dritte von Gesundheitsproblemen, etwa Müdigkeit, Schlafstörungen oder Kreislaufbeschwerden.
3: Mit KI-Support. Sonnig und heiß geht's gerade durch den Tag, nur im Norden und Nordosten hängen mehr Wolken. Bis zum Nachmittag können da auch vereinzelt Schauer und Gewitter dabei sein, sonst bleibt's trocken. Die Höchstwerte liegen je nach Ecke zwischen 19 und 36 Grad. Morgen gibt's Sonne und Wolken, im Süden später eher Gewitter, maximal bis 35 Grad.

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1: So klingt der Sound von hier. Schön, dass du mit dabei bist. Und immer im Job haben wir für dich ganz entspannte Musik zum Runterkommen, um den Tag zu genießen. Gleich bei uns auch natürlich wieder ganz viel frische Musik. Jetzt aber eine ganz besondere Deutschpop-Version.

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2: Jetzt neue Musik von Santos und Contra K. Zwei Stimmen und eine Message. Nach Hause kommen, egal wie hart der Weg war. Contra K liefert die Stärke, Santos das Gefühl.
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2: Mit welchem Song schafften die Fantastischen Vier ihren Durchbruch? 1992 landeten die Fantastischen Vier mit dem Song Dida den ersten Charterfolg und zeitgleich bundesweite Aufmerksamkeit. In Deutschland reichte es für Platz 2 und Goldstatus. In Österreich und der Schweiz gelangten die Fantastischen Vier auf Platz 1 der Charts.

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Wir spielen dir den Sound von hier. Es geht direkt weiter.

0: mit KI-Support. Sonnig und richtig heiß läuft es gerade. Nur im Norden hängen mehr Wolken und am Nachmittag sind da vereinzelt Schauer und Gewitter drin. Sonst bleibt's meist trocken und die Höchstwerte liegen heute bei 30 bis 36 Grad. Morgen geht's mit Sonne und Wolken weiter. Im Süden können kräftige Gewitter dazukommen, dazu maximal bis 35 Grad.
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Und wir sind bei dir auf der Baustelle, in der Werkstatt oder im Büro. Jetzt wieder mit dem Sound von hier. Denn bei uns gibt es ja Musik made in Germany. Hier ist der nächste total coole Hit.

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3: 1984, Schulterpolster, Synths und ganz viel Herz. Münchner Freiheit landen mit Ohne dich einen der größten deutschen Popsongs überhaupt. Eine Ballade über Verlust, Nähe und dieses leise Vermissen, das jeder kennt. Bis heute ein Song, der sofort trifft, egal wie alt man ist.
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2: Im Studio Holger Dilk. Ein Social-Media-Verbot für Kinder rückt wieder ein bisschen näher. Jetzt haben sich auch Experten im Auftrag der Europäischen Union dafür ausgesprochen, dass TikTok, Instagram und Co. in Zukunft unter 13 Jahren tabu sind. Anne Brauer.
3: Auch für ältere Jugendliche halten die Experten Beschränkungen für denkbar, solange die Online-Riesen sie nicht ausreichend schützen, etwa vor Hate Speech oder Suchtgefahren. Theoretisch kann übrigens auch jedes EU-Land ein eigenes Mindestalter für Social Media festlegen. Mehrere planen das ja auch schon. Aber um solche Regeln wirklich umzusetzen, sind die Länder auf die EU angewiesen, weil nur die nötige Macht hat, um das auch bei den Online-Giganten durchzusetzen.
2: Bundesaußenminister Wadefuhl fordert die USA und den Iran nach der erneuten Angriffswelle zu direkten Verhandlungen auf. Jeder Angriff sei ungerechtfertigt. Die Welt brauche endlich eine freie, passierbare Straße von Hormuz, sagte er. Die neuen gegenseitigen Attacken lassen aktuell die Ölpreise steigen. Wer unschuldig im Knast gesessen hat, soll in Zukunft besser entschädigt werden. Das geht aus einem Gesetzentwurf von Justizministerin Hubich hervor. Mehr von Tim Britztrup.
4: Für jeden Tag hinter Gittern soll es 100 Euro geben, ab einer Haftdauer von über einem halben Jahr sogar 150, bisher sind es 75 Euro. Außerdem sollen die Kosten fürs Essen und die Unterkunft nicht mehr von der Entschädigung abgezogen werden. Und Betroffene sollen auch verlangen können, dass ein aufgehobenes Urteil öffentlich bekannt gemacht wird. Justizministerin Hubig sagt, zu unserem Rechtsstaat gehört, dass Fehler korrigiert werden. Wer zu Unrecht in Haft war, muss angemessen entschädigt werden.
2: Rauchen wird in Deutschland bald wohl noch teurer. Bis 2030 soll der Preis für eine Schachtel Zigaretten auf knapp 12 Euro steigen. Das geht aus Plänen des Finanzministeriums hervor, schreibt das Redaktionsnetzwerk Deutschland. Mit den Extraeinnahmen sollen Lücken im Bundeshaushalt gestopft werden. Es ist wieder heiß in Deutschland und die DLRG ruft deswegen zur Vorsicht beim Baden auf. Trauriger Hintergrund. Bei der letzten Hitzewelle Ende Juni sind 99 Menschen bei Badeunfällen ums Leben gekommen. So viele wie in einem Juni seit 2003 nicht mehr.
5: Mit KI-Support. Sonnig und richtig heiß läuft es gerade. Nur im Norden hängen mehr Wolken und am Nachmittag sind da vereinzelt Schauer und Gewitter drin. Sonst bleibt's meist trocken und die Höchstwerte liegen heute bei 30 bis 36 Grad. Morgen geht's mit Sonne und Wolken weiter. Im Süden können kräftige Gewitter dazukommen, dazu maximal bis 35 Grad.
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8: So klingt der Sound von hier. Wir machen direkt weiter für einen richtig perfekten Nachmittag. Gleich mit richtig treuen Klassikern und natürlich ganz neuen Deutsch-Pop-Hits. Das ist Deutsch-Pop-Only hier bei uns.

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2: Dieser Song klingt wie eine Einladung. Komm, wir tanzen nicht nur körperlich, sondern auch emotional. Wilhelmine, tanz vor dir.
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0: Dein Wildberry Lilly.
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3: Es könnte sein, dass du irgendwann mal mit einem Koala verwechselt wirst. Zumindest deine Fingerabdrücke. Wirklich wahr, die Fingerabdrücke von Koalas sind den menschlichen so ähnlich, dass selbst Experten Schwierigkeiten haben, sie überhaupt zu unterscheiden.

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3: 2011 und plötzlich hatte jeder diesen einen Song im Kopf. Tim Bensko mit Nur noch kurz die Welt retten trifft den Nerv einer ganzen Generation, so zwischen To-Do-Listen, Träumen und Dauerstress. Leicht ironisch und trotzdem tief. Ein echter Dauerbrenner der Deutsch-Pop-Hits.
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0: mit KI-Support. Sonnig und richtig heiß läuft es gerade. Nur im Norden hängen mehr Wolken und am Nachmittag sind da vereinzelt Schauer und Gewitter drin. Sonst bleibt's meist trocken und die Höchstwerte liegen heute bei 30 bis 36 Grad. Morgen geht's mit Sonne und Wolken weiter. Im Süden können kräftige Gewitter dazukommen, dazu maximal bis 35 Grad.
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2: Zeit für eine Neuauflage von Joris Hit Herz über Kopf. Er hat sich Unterstützung geholt von Katika und Sivo. Jetzt zusammen mit Joris Herz über Kopf.

Ja, so ein Tag kann sich ganz schön ziehen. Hi, hier ist mein Hitradio. Du hörst die Hitlaune am Nachmittag, damit dein Tag so richtig entspannt, so richtig schön wird, bekommst du jetzt bei uns die nächste Portion Musik Made in Germany.

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3: Es war 2004 und plötzlich hatte Deutschpop wieder was zu sagen. Wir sind Helden, liefern mit Denkmal einen Song über Ego, Gesellschaft und dieses ständige Schaut mich an. Schlau getextet, catchy produziert und bis heute erschreckend aktuell. Ein Song, der lächelt und gleichzeitig den Finger hebt. Wenn Pop schlau sein darf und trotzdem knallt, das ist ein echter Klassiker. Wir sind Helden mit Denkmal.
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Und alles, was jetzt wichtig ist, gleich in unsere Nachrichten zur vollen Stunde auf MeinHitRadio.

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1: Im Studio von Riebe sei freundlieb. Das Social-Media-Verbot für Kinder rückt wieder ein bisschen näher. Jetzt haben sich auch EU-Experten dafür ausgesprochen, dass TikTok, Insta und Co. in Zukunft unter 13 Jahren tabu sind. Mehr dazu von Anne Brauer.
2: Auch für ältere Jugendliche halten die Experten Beschränkungen für denkbar, solange die Online-Riesen sie nicht ausreichend schützen, etwa vor Hate Speech oder Suchtgefahren. Theoretisch kann übrigens auch jedes EU-Land ein eigenes Mindestalter für Social Media festlegen, mehrere planen das ja auch schon. Aber um solche Regeln wirklich umzusetzen, sind die Länder auf die EU angewiesen, weil nur die nötige Macht hat, um das auch bei den Online-Giganten durchzusetzen.
1: Auf Flugreisen dürfen Kinder ohne Reservierungsaufpreis neben ihren Eltern sitzen. Die EU hat jetzt endgültig die neuen Fluggastrechte beschlossen. Dazu gehört auch, dass Fluggäste einfacher als bisher an eine Entschädigung kommen, wenn ihr Flieger stark verspätet war oder kurzfristig gestrichen wurde. Rauchen wird in Deutschland bald wohl noch teurer. Die Bundesregierung will laut Redaktionsnetzwerk Deutschland die Tabaksteuer noch stärker erhöhen als bisher geplant. Bis 2030 würde so eine Schachtel Zigaretten knapp 12 Euro kosten. Mit den Extraeinnahmen sollen Lücken im Bundeshaushalt gestopft werden. Wie das bei den Menschen ankommt, wir haben uns mal in Leipzig umgehört.
3: Sehr gut, weil immer weniger Menschen über ihre Gesundheit nachdenken und Rauchen ja sehr schädlich ist. Kann ich nur begrüßen.
4: Das finde ich gar nicht gut. Ich rauche trotzdem weiter und kaufe sie mir.
5: Ich glaube, bis dann, ich rauche nicht mehr.
1: Greift Russland in der Ukraine ganz gezielt Krankenhäuser, Rettungswagen und Co. an? Dieser Vorwurf kommt von der Hilfsorganisation Ärzte ohne Grenzen, die auch klarmacht, dass solche Angriffe eindeutig ein Kriegsverbrechen wären. VW steckt in der Krise und Konzernchef Blume nennt jetzt erstmals eine Größenordnung, wie viele Stellen seiner Meinung nach wegfallen müssen. Laut Spiegel sind es 50.000, und zwar zusätzlich zu den 50.000 Jobs, deren Abbau bei VW, Audi und Co. bereits beschlossene Sache ist.
6: Bit KI Support. Sonnig und ziemlich heiß läuft der Nachmittag bei uns. Nur im Norden hängen mehr Wolken und da kann es vereinzelt mal einen Schauer oder auch ein Gewitter geben. Sonst bleibt's trocken bis zum Abend und die Temperaturen liegen gerade je nach Gegend zwischen 25 und 36 Grad. Morgen geht's ähnlich warm weiter mit bis zu 35 Grad, dazu im Süden eher mal kräftige Gewitter.
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8: Wir begleiten dich durch den Nachmittag. Schön, dass du mit dabei bist. 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
3: Na, aber sowas von lange nichts mehr von Glasperlenspiel gehört. Damit ist jetzt Schluss. Sie singen in Self-Love darüber, wie es ist, wenn man sich einfach ständig selbst im Weg steht. Hier ist Glasperlenspiel neu mit Self-Love.

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2: Wann gewann Boris Becker das erste Mal Wimbledon? Boris Becker konnte sich dreimal den Titel von Wimbledon sichern, 1985, 1986 und 1989. Die richtige Antwort also 1985.

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3: Und ein Klassiker mit Herz, das Jahr 2000, Deutschpop ganz nahbar. Late Aldin landet mit deinem Lied, einen seiner größten Hits, und liefert einen Song über Liebe, Zweifel und echte Nähe. Keine Effekte, kein Drama, nur Stimme, Gefühl und Ehrlichkeit.
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0: BitKI-Support. Sonnig und ziemlich heiß läuft der Nachmittag bei uns. Nur im Norden hängen mehr Wolken und da kann es vereinzelt mal einen Schauer oder auch ein Gewitter geben. Sonst bleibt's trocken bis zum Abend und die Temperaturen liegen gerade je nach Gegend zwischen 25 und 36 Grad. Morgen geht's ähnlich warm weiter, mit bis zu 35 Grad, dazu im Süden eher mal kräftige Gewitter.
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4: Jetzt Musik von Bruckner. Das sind Jakob und Matti, zwei Brüder aus Bayern. Indie-Pop auf Deutsch, komplett ohne Schogelhabe. Ihre Songs klingen nach Alltag, nach echten Gedanken, nach Kopfkino. Dienstag ist genau das. Kein Drama, kein Happy End. Einfach dieses Gefühl mitten in der Woche.
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Schön, dass du mit dabei bist. Hier ist mein Hitradio. Hier ist die Hitlone am Nachmittag. Vielleicht ziehst du gerade noch den Rest des Tages durch, arbeitest deine Liste ab oder bist unterwegs von Termin zu Termin. Wir geben dir jetzt den passenden musikalischen Rückenwind. Hier kommt Musik made in Germany. Gibt's nur auf mein Hitradio.

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3: 2008 und plötzlich war klar, wie Sehnsucht klingt. Luxuslärm treffen mit 1000 Kilometer bis zum Meer genau diesen Punkt. Zwischen bleiben und loslaufen. Ein Song über Abstand, Träume und das Gefühl, dass irgendwo da draußen mehr auf dich wartet. Große Emotionen, aber ohne Drama für alle, die innerlich schon gepackt haben. Ein Klassiker mit Weitblick. Luxuslärm, 1000 Kilometer bis zum Meer.
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1: Im Studio von Riebe sei freundlieb. Das Social-Media-Verbot für Kinder rückt wieder ein bisschen näher. Jetzt haben sich auch EU-Experten dafür ausgesprochen, dass TikTok, Insta und Co. in Zukunft unter 13 Jahren tabu sind. Mehr dazu von Anne Brauer.
2: Auch für ältere Jugendliche halten die Experten Beschränkungen für denkbar, solange die Online-Riesen sie nicht ausreichend schützen, etwa vor Hate Speech oder Suchtgefahren. Theoretisch kann übrigens auch jedes EU-Land ein eigenes Mindestalter für Social Media festlegen. Mehrere planen das ja auch schon. Aber um solche Regeln wirklich umzusetzen, sind die Länder auf die EU angewiesen, weil nur die die nötige Macht hat, um das auch bei den Online-Giganten durchzusetzen.
1: Auf Flugreisen dürfen Kinder ohne Reservierungsaufpreis neben ihren Eltern sitzen. Die EU hat jetzt endgültig die neuen Fluggastrechte beschlossen. Dazu gehört auch, dass Fluggäste einfacher als bisher an eine Entschädigung kommen, wenn ihr Flieger stark verspätet war oder kurzfristig gestrichen wurde. Rauchen wird in Deutschland bald wohl noch teurer. Die Bundesregierung will laut Redaktionsnetzwerk Deutschland die Tabaksteuer noch stärker erhöhen als bisher geplant. Bis 2030 würde so eine Schachtel Zigaretten knapp 12 Euro kosten. Mit den Extraeinnahmen sollen Lücken im Bundeshaushalt gestopft werden. Wie das bei den Menschen ankommt, wir haben uns mal in Leipzig umgehört.
3: Sehr gut, weil immer weniger Menschen über ihre Gesundheit nachdenken und Rauchen ja sehr schädlich ist. Kann ich nur begrüßen.
4: Das finde ich gar nicht gut. Ich rauche trotzdem weiter und kaufe sie mir.
5: Ich glaube, bis dann, ich rauche nicht mehr.
1: Greift Russland in der Ukraine ganz gezielt Krankenhäuser, Rettungswagen und Co. an? Dieser Vorwurf kommt von der Hilfsorganisation Ärzte ohne Grenzen, die auch klarmacht, dass solche Angriffe eindeutig ein Kriegsverbrechen wären. VW steckt in der Krise und Konzernchef Blume nennt jetzt erstmals eine Größenordnung, wie viele Stellen seiner Meinung nach wegfallen müssen. Laut Spiegel sind es 50.000, und zwar zusätzlich zu den 50.000 Jobs, deren Abbau bei VW, Audi und Co. bereits beschlossene Sache ist.
6: Mit KI-Support. Sonnig und ziemlich heiß läuft der Nachmittag bei uns. Nur im Norden hängen mehr Wolken und da kann es vereinzelt mal einen Schauer oder auch ein Gewitter geben. Sonst bleibt's trocken bis zum Abend und die Temperaturen liegen gerade je nach Gegend zwischen 25 und 36 Grad. Morgen geht's ähnlich warm weiter, mit bis zu 35 Grad, dazu im Süden eher mal kräftige Gewitter.
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8: Schönen Nachmittag wünsche ich dir. Ich hoffe, du hast uns schon aktiviert auf deiner Alexa. Jetzt schnell den MyHitRadio-Skill aktivieren und jederzeit den Sound von hier genießen. Wir machen jetzt direkt weiter mit dem nächsten Hit. 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
2: Jetzt mit neuer Musik von Mark Forster. Hit heißt Beste und ist einer dieser Songs, der sofort hängen bleibt, weil er ehrlich ist. Mark Forster sagt Danke an die Menschen, die uns besser machen.
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2: In die Stadt der Liebe möchten ja so viele Menschen und dann natürlich in Paris vor dem Eiffelturm auch ein Foto machen. Im Sommer ist der allerdings ein bisschen größer. Kein Witz, der Eiffelturm dehnt sich nämlich im Sommer durch die Hitze des Metalls um bis zu 15 cm aus. Damit teilt sich bei

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3: 2003 und die Ärzte liefern einen Song, der wachrüttelt. Deine Schuld ist kein Zeigefinger von oben, sondern ein klarer Reminder. Mitdenken ist Pflicht. Politisch, gesellschaftlich, persönlich und musikalisch, ehrlich gesagt, ein ganz schönes Brett zwischen Punk und Message. Ein Klassiker, der leider immer noch sehr aktuell bleibt. Wenn Rock nicht nur knallen, sondern auch was sagen soll, hier kommt genau der richtige Song. Die Ärzte, deine Schuld.
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0: Am Abend und die Temperaturen liegen gerade je nach Gegend zwischen 25 und 36 Grad. Morgen geht's ähnlich warm weiter, mit bis zu 35 Grad, dazu im Süden eher mal kräftige Gewitter.
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2: Es geht weiter mit Musik Made in Germany. Schönen Nachmittag.

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2: Sarah Connor und Sido zusammen auf einem Track. Das klingt erstmal ungewöhnlich, aber es funktioniert total. Ihr neuer gemeinsamer Track heißt Interstellar und ist genau dieser Mix aus Gefühl und ordentlich Real Talk.

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0: 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Schön, dass du mit dabei bist. Vielleicht gerade mitten in deinem Nachmittagstief oder vielleicht ja auch schon mit etwas Leckerem auf dem Sofa. Oder du schnappst dir gerade ein bisschen frische Luft. Wir jedenfalls liefern dir den Sound für deine kleine Auszeit. Hier kommt Musik Made in Germany auf mein Hitradio.
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3: Eine Stadt und tausend Geschichten. Adel Tawil und Cassandra Steen erzählen in Stadt von Träumen, Alltag und diesem besonderen Gefühl, verloren und zu Hause zugleich zu sein. Der Hit ist 2013 erschienen und bis heute ein Song, der genau da trifft, wo Großstadtmenschen fühlen. Ist kein Glamour-Filter, das sind wirklich echte Momente. Das ist Musik, die so ein bisschen klingt wie ein Spaziergang durch das eigene Leben. Adel Tawil, Cassandra Steen und Stadt.
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Schönen Nachmittag, hier ist mein Hitradio. Du bekommst deutsche Pop only und du bekommst alles, was heute wichtig ist, was jetzt wichtig ist. Unsere Nachrichten gleich zur vollen Stunde.

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1: Im Studio von Riebe sei freundlieb. Kein TikTok, Insta oder Snapchat unter 13 Jahren und das überall in der EU. Das schlagen von der EU beauftragte Experten vor. Das Gremium bringt auch Beschränkungen für ältere Jugendliche ins Spiel. Viele EU-Staaten planen schon eigene Social-Media-Verbote. In Deutschland wird noch diskutiert. Für die Umsetzung sind die Länder aber auf die EU angewiesen. Nur die kann die Social-Media-Riesen zu Änderungen zwingen oder zu Bußgeldern verdonnern. Rauchen könnte in Deutschland bald noch deutlich teurer werden. Die Bundesregierung will die Tabaksteuer laut Redaktionsnetzwerk Deutschland offenbar stärker erhöhen als geplant. Einzelheiten von Silas Quiring.
2: Von jetzt etwa 8 Euro pro Schachtel soll der Preis demnach bis 2030 schrittweise auf fast 12 Euro steigen. Das wären nochmal 40 Cent mehr als zuletzt vom Kabinett beschlossen. Auch beim losen Tabak zum Selbstdrehen ist ein zusätzlicher Anstieg angedacht. Gestopft werden soll mit den zusätzlichen Einnahmen nämlich auch eine Lücke im Bundeshaushalt. Gleichzeitig diene die Steuer aber auch dem Schutz der öffentlichen Gesundheit, heißt es aus Regierungskreisen.
1: Die VW-Beschäftigten starten mit reichlich Unsicherheiten und Sorgenfalten in die Sommerferien. Konzernchef Blume hat nun laut Spiegel erstmals eine Größenordnung genannt, wie viele Jobs seiner Meinung nach wegfallen müssen, um den Konzern wieder flott zu machen. Und zwar 50.000 weltweit. Und die kommen zusätzlich zu den 50.000 Stellen, deren Abbau schon beschlossene Sache ist. Der Großteil der Arbeitsplätze fällt hier in Deutschland weg. Fliegen ist in den ersten 6 Monaten des Jahres deutlich teurer geworden. Im Schnitt kosten Tickets für internationale Flüge 8,5% mehr. Die Preise für Inlandsflüge sind um 9,5% raufgegangen, hat das Statistische Bundesamt ausgerechnet. Ein Grund sind die gestiegenen Kerosinpreise. Jurassic Park-Star Sam Neill ist im Alter von 78 Jahren gestorben. Das hat seine Familie mitgeteilt. Der Neuseeländer hatte zuletzt auch in Serien wie Peaky Blinders mitgespielt. Neill litt an Leukämie, galt zuletzt aber als krebsfrei.
3: Bit KI Support. Sonnig und ziemlich heiß läuft der Nachmittag bei uns. Nur im Norden hängen mehr Wolken und da kann es vereinzelt mal einen Schauer oder auch ein Gewitter geben. Sonst bleibt's trocken bis zum Abend und die Temperaturen liegen gerade je nach Gegend zwischen 25 und 36 Grad. Morgen geht's ähnlich warm weiter mit bis zu 35 Grad, dazu im Süden eher mal kräftige Gewitter.
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5: Wir bringen dich perfekt durch den Nachmittag mit richtig schönen Deutsch-Pop-Klassikern gleich. Jetzt aber erstmal etwas zum richtig durchstarten. Schönen Nachmittag.

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3: Du brauchst keinen Mega-Luxus, kein großes Kino, keinen fetten Sportwagen. Nur diese eine Person, die bei dir bleibt, dann fühlst du diesen neuen Hit von Clouseau bestimmt Minimum heißt.

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2: Wer moderierte damals die 100.000-Mark-Show? Die 100.000-Mark-Show war eine Spielshow auf dem Privatsender RTL, die von 1993 bis 1998 von Ulla Kockambrink moderiert wurde. Später übernahm Franklin, auch als Frank Schmidt bekannt, die Show.

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3: 2015, da treffen Silbermond einen Nerv. Leichtes Gepäck ist kein Trennungssong, sondern so ja, ein Aufräumlied sozusagen fürs Leben. Loslassen, reduzieren, weitermachen und plötzlich fühlt sich alles ein ganz kleines bisschen leichter an. Einer dieser Songs, die nicht laut sind, aber ganz schön lange nachwirken.
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1: Mit KI-Support. Meist sonnig ist es gerade, nur im Norden hängen öfter Wolken rum und da kann am späten Nachmittag auch mal ein Schauer oder ein Gewitter dabei sein. Sonst bleibt es meist trocken, dazu sehr warm mit bis zu 36 Grad. Morgen gibt's Sonne und Wolken, später werden die Wolken mehr und vor allem im Süden sind wieder teils kräftige Gewitter drin, maximal bis 35 Grad.
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3: Florian Künstler hat eine ganz lange Zeit als Straßenmusiker gespielt, bevor seine Songs größeres Publikum erreicht haben. Jetzt hat er einen neuen Track, Wehe, du gibst auf. Und es geht einfach darum, weiterzumachen, nicht aufzuhören, auch wenn es wehtut.
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3: Hamburg-Style, Funk im Blut und immer eine ganz klare Meinung. Jan Delay hat mit Klar einen Song gebaut, der Haltung zeigt, lässig, aber bestimmt. 2009 rausgehauen, heute noch genauso treffend. Ein Klassiker, der einfach nicht alt wird.
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Alles für den perfekten Nachmittag. Das ist der Sound von hier auf meinem Hitradio. Und alles, was jetzt wichtig ist, gleich in unsere Nachrichten zur vollen Stunde auf meinem Hitradio.

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1: Im Studio von Riebe sei freundlieb. Kein TikTok, Insta oder Snapchat unter 13 Jahren. Und das überall in der EU. Das schlagen von der EU beauftragte Experten vor. Mehr dazu von Anne Brauer.
2: Das Gremium bringt neben dem Verbot für Kinder auch Beschränkungen für ältere Jugendliche ins Spiel, solange Online-Plattformen nicht ausreichend vor Suchtgefahren, Hassrede oder Gewaltdarstellungen schützen. Ob, wie und wann der Vorschlag der Experten jetzt in ein EU-Gesetz gegossen wird, zeigt sich in den nächsten Monaten. Viele EU-Staaten planen ohnehin schon eigene Social-Media-Verbote. In Deutschland wird noch diskutiert. Für die Umsetzung sind die Länder aber auf Brüssel angewiesen, denn nur die EU-Kommission kann die Social-Media-Riesen zu Änderungen zwingen oder zu Bußgeldern verdonnern.
1: Auf Flugreisen dürfen Kinder ohne Reservierungsaufpreis neben ihren Eltern sitzen. Die EU hat jetzt endgültig die neuen Fluggastrechte beschlossen. Dazu gehört auch, dass Fluggäste einfacher als bisher an eine Entschädigung kommen, wenn ihr Flieger stark verspätet war oder kurzfristig gestrichen wurde. VW steckt in der Krise und Konzernchef Blume nennt jetzt erstmals eine Größenordnung, wie viele Stellen seiner Meinung nach wegfallen müssen. Und zwar 50.000 weltweit, so der Spiegel. Jana Klonikowski.
3: Die 50.000 jetzt kommen zusätzlich, also nochmal zu den 50.000 Jobs, deren Abbau bei VW, Audi und Co. schon beschlossene Sache ist. Für die VW-Beschäftigten geht es also mit reichlich Unsicherheiten und Sorgenfalten in die Sommerferien. Erst gestern hatte sich Blume bemüht, in der Diskussion um die Sparpläne zumindest etwas Druck aus dem Kessel zu nehmen. Der Bild hat er gesagt, dass er Werksschließungen vermeiden will. Ausgeschlossen hat er sie allerdings nicht.
1: Deutschland diskutiert über die Pläne der Bundesregierung, die Tabaksteuer deutlich zu erhöhen. Wie das Redaktionsnetzwerk Deutschland schreibt, soll so eine Packung Zigaretten bis 2030 knapp 12 Euro kosten. Die Bundesregierung will damit Haushaltslöcher stopfen und die Raucherquote senken. Fast jeder fünfte Deutsche über 15 raucht. Wir haben uns mal in Leipzig umgehört, was die Menschen von diesen Plänen halten.
4: Ich finde es nicht so prickelnd, aber ich werde ganz einfach nicht in Deutschland rauchen, sondern woanders meine Zigaretten kaufen.
5: Ich rauche Vape und ich habe jetzt nicht wirklich Probleme damit, mit den Kosten.
6: Ich finde das sehr gut. Rauchen ist nicht gesund und lieber dort teurer machen als woanders. Ich finde das klasse.
7: Mit KI-Support. Meist sonnig ist es gerade, nur im Norden hängen öfter Wolken rum und da kann am späten Nachmittag auch mal ein Schauer oder ein Gewitter dabei sein. Sonst bleibt es meist trocken, dazu sehr warm mit bis zu 36 Grad. Morgen gibt's Sonne und Wolken, später werden die Wolken mehr und vor allem im Süden sind wieder teils kräftige Gewitter drin, maximal bis 35 Grad.
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8: Schönen Abend zusammen, schön, dass du dabei bist. Vielleicht hast du jetzt endlich Feierabend, die Schuhe fliegen richtig schön in die Ecke und du kannst langsam ein bisschen runterfahren. Wir haben für dich den passenden Soundtrack jetzt für deinen Abend. Hier kommen die Hits, die du vielleicht schon richtig gut mitsingen kannst, die jedenfalls richtig gute Laune machen. Jetzt der nächste.

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2: 2001 erschienen, Anfang der 2000er, Berlin vibriert und mir liefern den Soundtrack dazu. Tanz der Moleküle ist ein richtig krasser Beat, Sprechgesang und Großstadtgefühle in 3 Minuten. Kein Schnickschnack, nur Bewegung.
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2: Ein Lied, zwei Generationen. Udo Lindenbergs Cello bekommt durch Clouseau eine neue Wärme, ohne den Originalzauber zu verlieren. Der Panikrocker und der Erfurter Poet treffen sich genau da, wo es weh tut. Und schön ist zugleich ein echter Klassiker. Songs, die einfach kein Verfallsdatum haben.
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0: BitKI-Support. Sonne und Wolken wechseln sich am Abend ab. Im Norden kann es vereinzelt noch Schauer oder auch mal ein Gewitter geben. Sonst bleibt's oft trocken. In der Nacht klingt das im Norden ab und es lockert auf. Im Südwesten sind später noch mal Gewitter drin. Dazu Tiefstwerte zwischen 21 und 13 Grad. Morgen wird's heiß. Nach Sonne und Wolken können vor allem im Süden und in der Mitte kräftige Gewitter hochgehen. Maximal bis 35 Grad.
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2: Hey, schönen Abend. Im Auto per CarPlay, zu Hause per Smart Speaker oder einfach über die Laut FM App. Schönen Abend mit uns, denn hier bekommst du jeden Abend absolute Goldstücke, die meistgelikten Hits made in Germany. Und auch die Geschichten dahinter, also wie diese Songs entstanden sind. Gleich wieder die nächste Story. Jetzt erstmal der nächste.

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1: 2009, große Gefühle, große Bilder. Ich und ich treffen mit Universum genau diesen Punkt zwischen Zweifel und Zuversicht. Ein Song, der sagt, hey, du bist nicht allein, auch wenn

Hey, schönen Abend, hier ist mal nicht Radio. Vielleicht bist du gerade schon auf der Couch gelandet, Handy in der Hand, du swipest dich so durch die Stories und willst endlich ein bisschen abschalten. Dann bleib dran, hier ist mein Hitradio mit den Hammer-Hits. Die bekommst du bei uns jeden Abend. Die meistgelikten Hits made in Germany. Hier kommt schon der nächste.

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2: 1984, Schulterpolster, Synths und ganz viel Herz. Münchner Freiheit landen mit Ohne dich einen der größten deutschen Popsongs überhaupt. Eine Ballade über Verlust, Nähe und dieses leise Vermissen, das jeder kennt. Bis heute ein Song, der sofort trifft, egal wie alt man ist.
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1: Im Studio von Riebesel Freundlieb. Nächste Eskalationsstufe im Iran-Krieg. US-Präsident Trump hat erneut angekündigt, die iranischen Häfen in der Straße von Hormuz zu blockieren. Iranische Schiffe sollen gar nicht mehr ein- oder auslaufen können. Für alle anderen soll eine Art Maut fällig werden. Auch der Iran hatte die wichtige Meerenge schon für gesperrt erklärt. Sollten dort dann wieder keine Öltanker durchkommen, werden die Ölpreise wohl weiter steigen. Schon die letzten Angriffswellen hatten sie in die Höhe getrieben. Das Social-Media-Verbot für Kinder rückt wieder ein bisschen näher. Jetzt haben sich auch EU-Experten dafür ausgesprochen, dass TikTok, Insta und Co. in Zukunft unter 13 Jahren tabu sind. Mehr dazu von Anne Brauer.
2: Auch für ältere Jugendliche halten die Experten Beschränkungen für denkbar, solange die Online-Riesen sie nicht ausreichend schützen, etwa vor Hate Speech oder Suchtgefahren. Theoretisch kann übrigens auch jedes EU-Land ein eigenes Mindestalter für Social Media festlegen. Mehrere planen das ja auch schon. Aber um solche Regeln wirklich umzusetzen, sind die Länder auf die EU angewiesen, weil nur die die nötige Macht hat, um das auch bei den Online-Giganten durchzusetzen.
1: Die VW-Beschäftigten starten mit reichlich Unsicherheiten und Sorgenfalten in die Sommerferien. Konzernchef Blume hat jetzt zum ersten Mal eine Größenordnung genannt, wie viele Jobs seiner Meinung nach wegfallen müssen, um den Konzern wieder flott zu machen. Und zwar 50.000 weltweit. Und die kommen zusätzlich zu den 50.000 Stellen, deren Abbau schon beschlossene Sache ist. Der Großteil der Arbeitsplätze fällt hier in Deutschland weg. Die nächste Hitzewelle bringt vor allem die Menschen im Südwesten Deutschlands ins Schwitzen. Und immer mehr Menschen bundesweit leiden unter der Hitze. In einer Umfrage für die DAK berichtet inzwischen fast jeder Dritte von Gesundheitsproblemen. In den letzten Jahren ist die Zahl der Betroffenen deutlich gestiegen. Probleme sind unter anderem Müdigkeit und Schlafstörungen oder auch Kreislaufbeschwerden. Frauen klagen deutlich häufiger über Probleme durch die Hitze als Männer. Vor dem WM-Halbfinale zwischen Frankreich und Spanien sorgte ein Rassismusvorfall für Empörung. Spaniens Ex-Premier Rajoy hatte geschrieben, Frankreich habe einen hervorragenden Kader, nur ohne Franzosen. Spaniens aktueller Regierungschef Sanchez sagt dagegen klar, möge der Beste gewinnen und der Rassismus verlieren.
3: Bit KI Support. Sonne und Wolken wechseln sich am Abend ab. Im Norden kann es vereinzelt noch Schauer oder auch mal ein Gewitter geben. Sonst bleibt's oft trocken. In der Nacht klingt das im Norden ab und es lockert auf. Im Südwesten sind später noch mal Gewitter drin. Dazu Tiefstwerte zwischen 21 und 13 Grad. Morgen wird's heiß. Nach Sonne und Wolken können vor allem im Süden und in der Mitte kräftige Gewitter hochgehen. Maximal bis 35 Grad.
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4: Hey, schönen Abend. Du hast genau richtig eingeschaltet, denn bei uns bekommst du um diese Uhrzeit immer Hits, die absolute Goldstücke sind, made in Germany, und auch die Geschichten dazu, wie sie denn entstanden sind. Gleich wieder eine Story, jetzt erstmal ein Superhit hier auf Mein Hitradio.

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2: Es war 2006, Sommermärchen, Aufbruchstimmung. Herbert Grönemeyer liefert mit Zeit, dass sich was dreht, mehr als einen WM-Song, sondern eine echte Hymne auf Veränderung. Große Worte, große Gefühle und ein Song, der auch Jahre später noch motiviert, nicht stehen zu bleiben. Optimismus jetzt zum Mitsingen. Manchmal braucht es eben keinen Neustart, sondern nur den richtigen Moment. Ein Klassiker mit Rückenwind.
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Hier ist mal Nit Radio. Schön, dass du dabei bist. Vielleicht sitzt du gerade im Auto auf dem Weg nach Hause oder bist schon angekommen und machst dir gerade einen ganz gemütlichen Abend. Von uns bekommst du auf jeden Fall den passenden Soundtrack dazu. Das sind die Mein Hit Radio Hammer Hit. Die gibt es bei uns jeden Abend. Absolute Goldstücke, die du auf jeden Fall mitsingen kannst. Hier kommt schon der nächste.

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2: Seit Jahrzehnten ein Brett, Rosenstolz, mit Liebe ist alles. Einer der ganz großen deutschen Love-Songs. Stereo Act haben dem Ganzen noch einen modernen Beat verpasst, ohne die Emotionen zu killen. Ergebnis ist Gänsehaut fürs Herz und Bewegung für die Füße. Ein Song, den du kennst, in einer Version, die du fühlst und mitwippst. Rosenstolz mit Stereo Act, Liebe ist alles.
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0: BitKI-Support. Sonne und Wolken wechseln sich am Abend ab. Im Norden kann es vereinzelt noch Schauer oder auch mal ein Gewitter geben. Sonst bleibt's oft trocken. In der Nacht klingt das im Norden ab und es lockert auf. Im Südwesten sind später noch mal Gewitter drin. Dazu Tiefstwerte zwischen 21 und 13 Grad. Morgen wird's heiß. Nach Sonne und Wolken können vor allem im Süden und in der Mitte kräftige Gewitter hochgehen. Maximal bis 35 Grad.
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2: Raus aus dem Blaumann, rein in den Feierabend. Hi, hier auf mein Hitradio. Hier kommen jeden Abend die Hits, die garantiert gute Laune machen, die dir auf jeden Fall einen richtig schönen Abend machen. Das sind nicht brandheiße Hits, dafür Kult-Hits oder welche dies noch werden. Hier kommt schon der nächste Hit.
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2: Ab ins Jahr 2005, da bringen Fettes Brot einen Song raus, der keine Show braucht. An Tagen wie diesen ist Alltagsrap mit Tiefgang über Zweifel, kleine Siege und dieses Gefühl, nicht perfekt sein zu müssen. Kein Proll, kein Gehabe, dafür Haltung und Humor. Bis heute einer der Tracks, der einfach so mitläuft. Wenn Hip-Hop nicht schreien muss, um zu treffen. Ein absoluter Klassiker mit Herz. Fettes Brot an Tagen wie diesen.
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Hey, schön, dass du eingeschaltet hast. Hier ist mein Hitradio. Einen richtig schönen Feierabend wünsche ich dir. Das ist dann auch der Moment, wo es ein bisschen stiller wird. Füße hoch, kurz durchatmen. Wir kümmern uns um den passenden Sound dazu. Sound, der wirklich gute Laune macht. Denn jeden Abend bekommst du von uns die mein Hitradio Hammer Hit. Und die Geschichten dazu. Gleich wieder die nächste Story. Jetzt erstmal der nächste Hit für einen richtig coolen Abend.

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1: Im Studio von Riebe sei freundlieb. Steigen die Ölpreise jetzt wieder deutlich an? Die Lage im Iran-Krieg eskaliert weiter. Nach einer Reihe von Angriffen geht es jetzt auch wieder um die Straße von Hormuz, Jana Klonikowski.
2: Ja, die hatte der Iran ja für gesperrt erklärt. Und US-Präsident Trump wiederum hat jetzt eine Blockade der iranischen Häfen in der wichtigen Meerenge angekündigt. Heißt, iranische Schiffe sollen gar nicht ein- oder auslaufen dürfen, alle anderen sollen eine Art Maut zahlen. Sollte es damit wieder dazu kommen, dass kein Öltanker durch die Straße von Hormuz fahren kann, werden die Ölpreise wohl weiter in die Höhe schießen. Und ein dauerhaftes Friedensabkommen zwischen den USA und dem Iran rückt in immer weitere Ferne.
1: Das Social-Media-Verbot für Kinder rückt wieder ein bisschen näher. Jetzt haben sich auch EU-Experten dafür ausgesprochen, dass TikTok, Insta und Co. bald unter 13 Jahren tabu sind. Und auch für ältere Jugendliche halten sie Beschränkungen für denkbar, solange die Online-Riesen sie nicht ausreichend schützen, etwa vor Hassrede oder Gewaltdarstellungen. Ob, wie und wann der Vorschlag auch in ein EU-Gesetz gegossen wird, ist aber noch offen. VW steckt weiter in der Krise und laut Konzernchef Blume müssten rechnerisch 50.000 Jobs weltweit wegfallen, um den Konzern wieder auf Kurs zu bringen. Und zwar zusätzlich zu den 50.000 Jobs, deren Abbau schon beschlossene Sache ist. Es werden aber auch andere Sparmaßnahmen geprüft, so Blume weiter. Raucher sollen offenbar noch stärker dazu rangezogen werden, die Haushaltslöcher zu stopfen. Schwarz-Rot plant laut Redaktionsnetzwerk Deutschland, dass die Tabaksteuer höher ausfallen soll als ohnehin schon geplant. Demnach soll eine normale Schachtel Zigaretten bis 2030 rund 12 Euro kosten. Aktuell liegt der Preis je nach Marke bei um die 9 Euro für 20 Stück. Auch Tabak für Selbstdreher soll teurer werden. Neben dem Haushalt geht es auch um die Gesundheit. Knapp jeder fünfte Deutsche raucht. Die Quote soll runter. Die Deutsche Bahn will Bahnhöfe in ganz Deutschland schöner machen und hat dabei jetzt ein selbstgestecktes Etappenziel erreicht. 70 Bahnhöfe wurden modernisiert, 130 sollen es bis Ende des Jahres werden. Das Versprechen der Bahn: mehr Komfort und bessere Infos für Reisende.
3: Mit KI-Support. Sonne und Wolken wechseln sich am Abend ab. Im Norden kann es vereinzelt noch Schauer oder auch mal ein Gewitter geben. Sonst bleibt's oft trocken. In der Nacht klingt das im Norden ab und es lockert auf. Im Südwesten sind später noch mal Gewitter drin. Dazu Tiefstwerte zwischen 21 und 13 Grad. Morgen wird's heiß. Nach Sonne und Wolken können vor allem im Süden und in der Mitte kräftige Gewitter hochgehen. Maximal bis 35 Grad.
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4: Hey, schönen Abend zusammen. Raus aus dem Blaumann, PC runterfahren vielleicht, ab aufs Sofa oder vielleicht musst du noch ein bisschen was erledigen. Wir sind jeden Abend an deiner Seite mit den meistgelikten Hits made in Germany. Hits, die auf jeden Fall gute Laune machen. Goldstücke sozusagen. Hier kommt schon der nächste Hit.

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2: Ende der 90er, Bochum, ehrlicher Rap ohne Filter. Die Firma erzählt mit Die eine von Liebe, Zweifel und diesem einen Menschen, der alles durcheinander bringt. 1998 erschienen und bis heute wirklich ein Blueprint für gefühlvollen Deutschrap, lange bevor das Wort Emo-Rap überhaupt existiert hat. Jetzt ein Klassiker, der nie altert. Die Firma, Die eine.
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So klingt ein Abend mit richtig Schmackes. Hier ist mein Hitradio. Ich meine, vielleicht brutzelt bei dir gerade schon das Abendessen in der Pfanne oder du hast dir eine Pizza in den Ofen geschmissen. So oder so, die passende Musik, die backen wir dir hier Made in Germany auf mein Hitradio. Jeden Abend die Hammer-Hits. Das sind Hits Made in Germany, die meist geliked sind, die wir einfach nur lieben. Hier kommt der nächste. Das ist

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2: Eine Reise ins Jahr 2004. Juli, Treffen mit Regen und Meer, dieses Gefühl von Ausbrechen, Durchatmen und einfach mal loslassen. Ein Song über Träume, Weite und den Mut, den eigenen Weg zu gehen. Bis heute der Soundtrack für Kopfkino und offene Fenster. Wenn du gedanklich schon am Horizont stehst, hier kommt der passende Klassiker. Juli, Regen und Meer.
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BitKI-Support. Sonne und Wolken wechseln sich am Abend ab. Im Norden kann es vereinzelt noch Schauer oder auch mal ein Gewitter geben. Sonst bleibt's oft trocken. In der Nacht klingt das im Norden ab und es lockert auf. Im Südwesten sind später noch mal Gewitter drin. Dazu Tiefstwerte zwischen 21 und 13 Grad. Morgen wird's heiß. Nach Sonne und Wolken können vor allem im Süden und in der Mitte kräftige Gewitter hochgehen. Maximal bis 35 Grad.

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1: Schönen Abend zusammen, schön, dass du dabei bist. Vielleicht hast du jetzt endlich Feierabend, die Schuhe fliegen richtig schön in die Ecke und du kannst langsam ein bisschen runterfahren. Wir haben für dich den passenden Soundtrack jetzt für deinen Abend. Hier kommen die Hits, die du vielleicht schon richtig gut mitsingen kannst, die jedenfalls richtig gute Laune machen. Jetzt der nächste.
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2: 2008 und plötzlich war klar, wie Sehnsucht klingt. Luxuslärm treffen mit 1000 Kilometer bis zum Meer genau diesen Punkt. Zwischen bleiben und loslaufen. Ein Song über Abstand, Träume und das Gefühl, dass irgendwo da draußen mehr auf dich wartet. Große Emotionen, aber ohne Drama für alle, die innerlich schon gepackt haben. Ein Klassiker mit Weitblick. Luxuslärm, 1000 Kilometer bis zum Meer.
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2: Und ein Klassiker mit Herz, das Jahr 2000, Deutschpop ganz nah, aber Late Aldin landet mit deinem Lied, einen seiner größten Hits, und liefert einen Song über Liebe, Zweifel und echte Nähe. Keine Effekte, kein Drama, nur Stimme, Gefühl und Ehrlichkeit.
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1: Im Studio von Riebe sei freundlieb. Kein TikTok, Insta oder Snapchat unter 13 Jahren. Und das überall in der EU. Das schlagen von der EU beauftragte Experten vor. Mehr dazu von Anne Brauer.
2: Das Gremium bringt neben dem Verbot für Kinder auch Beschränkungen für ältere Jugendliche ins Spiel, solange Online-Plattformen nicht ausreichend vor Suchtgefahren, Hassrede oder Gewaltdarstellungen schützen. Ob, wie und wann der Vorschlag der Experten jetzt in ein EU-Gesetz gegossen wird, zeigt sich in den nächsten Monaten. Viele EU-Staaten planen ohnehin schon eigene Social-Media-Verbote. In Deutschland wird noch diskutiert. Für die Umsetzung sind die Länder aber auf Brüssel angewiesen, denn nur die EU-Kommission kann die Social-Media-Riesen zu Änderungen zwingen oder zu Bußgeldern verdonnern.
1: Nächste Eskalationsstufe im Iran-Krieg. US-Präsident Trump hat erneut angekündigt, die iranischen Häfen in der Straße von Hormuz zu blockieren. Auch der Iran hatte die wichtige Meerenge für gesperrt erklärt. Sollten dort dann wieder keine Öltanker durchkommen, werden die Ölpreise wohl weiter steigen. VW steckt weiter in der Krise. Und Konzernchef Blume nennt jetzt erstmals eine Größenordnung, wie viele Stellen seiner Meinung nach wegfallen müssen. Und zwar 50.000 weltweit. Janek Tonikowski berichtet.
3: Die 50.000 jetzt kommen zusätzlich, also nochmal zu den 50.000 Jobs, deren Abbau bei VW, Audi und Co. schon beschlossene Sache ist. Für die VW-Beschäftigten geht's also mit reichlich Unsicherheiten und Sorgenfalten in die Sommerferien. Erst gestern hatte sich Blume bemüht, in der Diskussion um die Sparpläne zumindest etwas Druck aus dem Kessel zu nehmen. Der Bild hat er gesagt, dass er Werksschließungen vermeiden will. Ausgeschlossen hat er sie allerdings nicht.
1: Auf Flugreisen dürfen Kinder ohne Reservierungsaufpreis neben ihren Eltern sitzen. Die EU hat jetzt endgültig die neuen Fluggastrechte beschlossen. Dazu gehört auch, dass Fluggäste einfacher als bisher an eine Entschädigung kommen, wenn ihr Flieger stark verspätet war oder kurzfristig gestrichen wurde. Die nächste Hitzewelle bringt vor allem die Menschen im Südwesten Deutschlands ins Schwitzen. Und immer mehr Menschen bundesweit leiden unter der Hitze. In einer Umfrage für die DAK berichtet inzwischen fast jeder Dritte von Gesundheitsproblemen. Etwa Müdigkeit, Schlafstörungen oder Kreislaufbeschwerden.
4: Bit KI Support. Sonne und Wolken wechseln sich am Abend ab. Im Norden kann es vereinzelt noch Schauer oder auch mal ein Gewitter geben. Sonst bleibt's oft trocken. In der Nacht klingt das im Norden ab und es lockert auf. Im Südwesten sind später noch mal Gewitter drin. Dazu Tiefstwerte zwischen 21 und 13 Grad. Morgen wird's heiß. Nach Sonne und Wolken können vor allem im Süden und in der Mitte kräftige Gewitter hochgehen. Maximal bis 35 Grad.

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1: Hey, schönen Abend. Im Auto per CarPlay, zu Hause per Smart Speaker oder einfach über die Laut FM App. Schönen Abend mit uns, denn hier bekommst du jeden Abend absolute Goldstücke, die meistgelikten Hits made in Germany und auch die Geschichten dahinter, also wie diese Songs entstanden sind. Gleich wieder die nächste Story, jetzt erstmal der nächste Hit hier auf meinem Hitradio. 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
2: 2011 und plötzlich hatte jeder diesen einen Song im Kopf. Tim Bensko mit Nur noch kurz die Welt retten trifft den Nerv einer ganzen Generation, so zwischen To-Do-Listen, Träumen und Dauerstress. Leicht ironisch und trotzdem tief. Ein echter Dauerbrenner der Deutsch-Pop-Hits.
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3: Es war 2004 und plötzlich hatte Deutschpop wieder was zu sagen. Wir sind Helden, liefern mit Denkmal einen Song über Ego, Gesellschaft und dieses ständige Schaut mich an. Schlau getextet, catchy produziert und bis heute erschreckend aktuell. Ein Song, der lächelt und gleichzeitig den Finger hebt. Wenn Pop schlau sein darf und trotzdem knallt, das ist ein echter Klassiker. Wir sind Helden mit Denkmal.
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0: BitKI-Support. Im Norden lassen Schauer und Gewitter am Abend langsam nach. Später lockert es auf, sonst ist es oft klar. Im Süden kommen mehr Wolken dazu und im Südwesten können in der zweiten Nachthälfte wieder Gewitter starten. Die Tiefstwerte liegen bei 21 bis 13 Grad. Morgen gibt es Sonne und Wolken. In der Mitte und im Süden sind kräftige Gewitter möglich, dazu bis 35 Grad.
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2: Hey, schönen Abend. Du hast genau richtig eingeschaltet, denn bei uns bekommst du um diese Uhrzeit immer Hits, die absolute Goldstücke sind, made in Germany, und auch die Geschichten dazu, wie sie denn entstanden sind. Gleich wieder eine Story, jetzt erstmal ein Superhit hier auf meinem Hitradio. 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
2: 2003 und die Ärzte liefern einen Song, der wachrüttelt. Deine Schuld ist kein Zeigefinger von oben, sondern ein klarer Reminder. Mitdenken ist Pflicht. Politisch, gesellschaftlich, persönlich und musikalisch ehrlich gesagt ein ganz schönes Brett zwischen Punk und Message. Ein Klassiker, der leider immer noch sehr aktuell bleibt. Wenn

0: Rock nicht nur knallen, sondern auch was sagen soll. Hier kommt genau der richtige Song. Die Ärzte, Deine Schuld.
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So klingt man mit Radio am Abend. Schön, dass du mit dabei bist. Vielleicht hast du endlich Feierabend. Die Schuhe fliegen mal richtig wumsig in die Ecke und du kannst langsam runterfahren. Genau dafür gibt's jetzt den passenden Sound. Musik bei uns, made in Germany. Wir spielen dir jeden Abend die absoluten Goldstücke, die Hammer-Hits. Das sind die meistgelikten Hits. Made in Germany, hier kommt

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2: 2001 erschienen, Anfang der 2000er, Berlin vibriert und wir liefern den Soundtrack dazu. Tanz der Moleküle ist ein richtig krasser Beat, Sprechgesang und Großstadtgefühle in 3 Minuten. Kein Schnickschnack, nur Bewegung.
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1: Im Studio Finn Riebe, sei freundlieb. Steigen die Ölpreise jetzt wieder deutlich an? Die Lage im Iran-Krieg eskaliert weiter. Nach einer Reihe von Angriffen geht es jetzt auch wieder um die Straße von Hormuz, Jana Klonikowski.
2: Ja, die hatte der Iran ja für gesperrt erklärt. Und US-Präsident Trump wiederum hat jetzt eine Blockade der iranischen Häfen in der wichtigen Meerenge angekündigt. Heißt, iranische Schiffe sollen gar nicht ein- oder auslaufen dürfen, alle anderen sollen eine Art Maut zahlen. Sollte es damit wieder dazu kommen, dass kein Öltanker durch die Straße von Hormuz fahren kann, werden die Ölpreise wohl weiter in die Höhe schießen. Und ein dauerhaftes Friedensabkommen zwischen den USA und dem Iran rückt in immer weitere Ferne.
1: Das Social-Media-Verbot für Kinder rückt wieder ein bisschen näher. Jetzt haben sich auch EU-Experten dafür ausgesprochen, dass TikTok, Insta und Co. bald unter 13 Jahren tabu sind. Ob, wie und wann der Vorschlag auch in ein EU-Gesetz gegossen wird, ist aber noch offen. Rauchen wird in Deutschland bald wohl noch teurer. Die Bundesregierung will laut Redaktionsnetzwerk Deutschland die Tabaksteuer noch stärker erhöhen als bisher geplant. Bis 2030 würde so eine Schachtel Zigaretten knapp 12 Euro kosten. Mit den Extraeinnahmen sollen Lücken im Bundeshaushalt gestopft werden. Wie das bei den Menschen ankommt, wir haben uns mal in Leipzig umgehört.
3: Sehr gut, weil immer weniger Menschen über ihre Gesundheit nachdenken und Rauchen ja sehr schädlich ist. Kann ich nur begrüßen.
4: Das finde ich gar nicht gut. Ich rauche trotzdem weiter und kaufe es mir.
5: Ich glaube, bis dann, ich rauche nicht mehr.
1: VW steckt weiter in der Krise. Und laut Konzernchef Blume müssten rechnerisch 50.000 Jobs weltweit wegfallen, um den Konzern wieder auf Kurs zu bringen. Und zwar zusätzlich zu den 50.000 Jobs, deren Abbau schon beschlossene Sache ist. Es werden aber auch andere Sparmaßnahmen geprüft, so Blume weiter. Vor dem WM-Halbfinale zwischen Frankreich und Spanien sorgte ein Rassismusvorfall für Empörung. Spaniens Ex-Premier Rajoy hatte geschrieben, Frankreich habe einen hervorragenden Kader, nur ohne Franzosen. Spaniens aktueller Regierungschef Sanchez sagt dagegen klar, möge der Beste gewinnen und der Rassismus verlieren.
6: Mit KI-Support. Im Norden lassen Schauer und Gewitter am Abend langsam nach. Später lockert es auf, sonst ist es oft klar. Im Süden kommen mehr Wolken dazu und im Südwesten können in der zweiten Nachthälfte wieder Gewitter starten. Die Tiefstwerte liegen bei 21 bis 13 Grad. Morgen gibt es Sonne und Wolken. In der Mitte und im Süden sind kräftige Gewitter möglich, dazu bis 35 Grad.
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1: Er ist zurück und diesmal mitten ins Herz. Max Giesinger droppt seine neue Single Du wärst es gewesen. Ein Song über verpasste Chancen und das große Was wäre wenn.
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BitKI-Support. Im Norden lassen Schauer und Gewitter am Abend langsam nach. Später lockert es auf, sonst ist es oft klar. Im Süden kommen mehr Wolken dazu und im Südwesten können in der zweiten Nachthälfte wieder Gewitter starten. Die Tiefstwerte liegen bei 21 bis 13 Grad. Morgen gibt es Sonne und Wolken. In der Mitte und im Süden sind kräftige Gewitter möglich, dazu bis 35 Grad.

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Ihr kennt Elvis. Ihr kennt Prince. Ihr kennt Helmut Kohl. Ihr kennt Heino. Stopp. Aber es gibt einen, den kennt ihr noch nicht. Seid ihr heiß drauf? Yeah. Hier kommt

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1: Im Studio Silas Quiring. Kein TikTok, Instagram oder Snapchat unter 13 Jahren und das überall in der EU. Das schlagen von der EU-Beauftragte Experten vor. Mehr dazu von Anne Brauer.
2: Das Gremium bringt neben dem Verbot für Kinder auch Beschränkungen für ältere Jugendliche ins Spiel, solange Online-Plattformen nicht ausreichend vor Suchtgefahren, Hassrede oder Gewaltdarstellungen schützen. Ob, wie und wann der Vorschlag der Experten jetzt in ein EU-Gesetz gegossen wird, zeigt sich in den nächsten Monaten. Viele EU-Staaten planen ohnehin schon eigene Social-Media-Verbote. In Deutschland wird noch diskutiert.

0: Für die Umsetzung sind die Länder aber auf Brüssel angewiesen, denn nur die EU-Kommission kann die Social-Media-Riesen zu Änderungen zwingen oder zu Bußgeldern verdonnern.
1: VW steckt in der Krise und laut Konzernchef Blume müssten rechnerisch 50.000 Jobs weltweit wegfallen, um den Konzern wieder auf Kurs zu bringen. Und zwar zusätzlich zu den 50.000 Jobs, deren Abbau schon beschlossene Sache ist. Es werden aber auch andere Sparmaßnahmen geprüft, so Blume weiter. Steigen die Ölpreise jetzt wieder deutlich an? Die Lage im Iran-Krieg eskaliert weiter. Nach einer Reihe von Angriffen geht es jetzt auch wieder um die Straße von Hormuz. Jana Klonikowski.
2: Ja, die hatte der Iran ja für gesperrt erklärt. Und US-Präsident Trump wiederum hat jetzt eine Blockade der iranischen Häfen in der wichtigen Meerenge angekündigt. Heißt, iranische Schiffe sollen gar nicht ein- oder auslaufen dürfen. Alle anderen sollen eine Art Maut zahlen. Sollte es damit wieder dazu kommen, dass kein Öltanker durch die Straße von Hormuz fahren kann, werden die Ölpreise wohl weiter in die Höhe schießen. Und ein dauerhaftes Friedensabkommen zwischen den USA und dem Iran rückt in immer weitere Ferne.
1: Rauchen könnte in Deutschland bald noch deutlich teurer werden. Um eine Haushaltslücke zu stopfen, will Schwarz-Rot die Tabaksteuer offenbar stärker erhöhen als geplant. Wie das RND berichtet, soll der Preis für eine Schachtel bis 2030 schrittweise auf knapp 12 Euro steigen. Auf der Bahnstrecke Hamburg-Berlin gibt es aktuell Probleme. Grund ist ein umgestürzter Baum auf den Schienen in Mecklenburg-Vorpommern. ICEs und ICs fallen entweder ganz aus oder haben etwa anderthalb Stunden Verspätung. Wann genau der Verkehr wieder planmäßig laufen kann, ist noch unklar.
3: Bit KI Support. Im Norden lassen Schauer und Gewitter am Abend langsam nach. Später lockert es auf, sonst ist es oft klar. Im Süden kommen mehr Wolken dazu und im Südwesten können in der zweiten Nachthälfte wieder Gewitter starten. Die Tiefstwerte liegen bei 21 bis 13 Grad. Morgen gibt es Sonne und Wolken. In der Mitte und im Süden sind kräftige Gewitter möglich, dazu bis 35 Grad.

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3: Bevor sie Musik gemacht hat, war sie Leistungssportlerin im Fußball. Bis eine Verletzung alles verändert hat. Seitdem erzählt sie in ihren Songs offen von Identität, Liebe und Selbstfindung. Wilhelmine mit Aurelia.
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BitKI-Support. Im Norden lassen Schauer und Gewitter am Abend langsam nach. Später lockert es auf, sonst ist es oft klar. Im Süden kommen mehr Wolken dazu und im Südwesten können in der zweiten Nachthälfte wieder Gewitter starten. Die Tiefstwerte liegen bei 21 bis 13 Grad. Morgen gibt es Sonne und Wolken. In der Mitte und im Süden sind kräftige Gewitter möglich, dazu bis 35 Grad.

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1: Jetzt mit dem Typen, der für deutsche Popgefühle im Alltag steht. Philipp Dittwerner kann eben diese Songs, die klingen wie eine Sprachnachricht, die man einfach nie abgeschickt hat. Neuer Track heißt Ein Leben.

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1: Im Studio Silas Quiring. Kein TikTok, Instagram oder Snapchat unter 13 Jahren und das überall in der EU. Das schlagen von der EU-beauftragte Experten vor. Mehr dazu von Anne Brauer.
2: Das Gremium bringt neben dem Verbot für Kinder auch Beschränkungen für ältere Jugendliche ins Spiel, solange Online-Plattformen nicht ausreichend vor Suchtgefahren, Hassrede oder Gewaltdarstellungen schützen. Ob, wie und wann der Vorschlag der Experten jetzt in ein EU-Gesetz gegossen wird, zeigt sich in den nächsten Monaten. Viele EU-Staaten planen ohnehin schon eigene Social-Media-Verbote. In Deutschland wird noch diskutiert. Für die Umsetzung sind die Länder aber auf Brüssel angewiesen, denn nur die EU-Kommission kann die Social-Media-Riesen zu Änderungen zwingen oder zu Bußgeldern verdonnern.
1: Die Unterstützerländer der Ukraine planen erstmals ein gemeinsames Manöver. Die europäische Schutztruppe soll bald Übungen in Nachbarländern der Ukraine durchführen. Bei Beratungen in Paris haben Deutschland, die Ukraine und 8 weitere Länder außerdem ein gemeinsames Raketenabwehrbündnis geschlossen. Raucher sollen offenbar noch stärker dazu rangezogen werden, die Haushaltslöcher zu stopfen. Schwarz-Rot plant laut Redaktionsnetzwerk Deutschland eine noch höhere Tabaksteuer. Mehr von Tim Britztrupp.
3: Bis 2030 soll eine normale Packung Zigaretten demnach rund 12 Euro kosten. Das sind nochmal 40 Cent mehr als ursprünglich geplant. Aktuell liegt der Preis je nach Marke bei um die 9 Euro für 20 Stück. Auch Tabak für Selbstdreher soll teurer werden. Neben dem Haushalt geht es auch um die Gesundheit. Knapp jeder 5. Deutsche über 15 raucht. Die Quote soll runter.
1: Auf Flugreisen dürfen Kinder ohne Reservierungsaufpreis neben ihren Eltern sitzen. Die EU hat jetzt endgültig die neuen Fluggastrechte beschlossen. Dazu gehört auch, dass Fluggäste einfacher als bisher an eine Entschädigung kommen, wenn ihr Flieger stark verspätet war oder kurzfristig gestrichen wurde. Die Deutsche Bahn will Bahnhöfe in ganz Deutschland schöner machen und hat dabei jetzt ein selbstgestecktes Etappenziel erreicht. 70 Bahnhöfe wurden modernisiert, 130 sollen es bis Ende des Jahres werden. Das Versprechen der Bahn, mehr Komfort und bessere Infos für Reisende.
4: Bit-KI-Support. Im Norden lassen Schauer und Gewitter am Abend langsam nach. Später lockert es auf, sonst ist es oft klar. Im Süden kommen mehr Wolken dazu und im Südwesten können in der zweiten Nachthälfte wieder Gewitter starten. Die Tiefstwerte liegen bei 21 bis 13 Grad. Morgen gibt es Sonne und Wolken. In der Mitte und im Süden sind kräftige Gewitter möglich, dazu bis 35 Grad.
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1: Feiern und Dalton haben einen neuen Song rausgehauen und es geht inhaltlich nicht um große Show, sondern um das, was wirklich hängen bleibt. Vertrauen, Loyalität und die Angst, jemanden zu verlieren, der einem Halt gibt. Song heißt Versprich mir.
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BitKI-Support. Im Norden lassen Schauer und Gewitter am Abend langsam nach. Später lockert es auf, sonst ist es oft klar. Im Süden kommen mehr Wolken dazu und im Südwesten können in der zweiten Nachthälfte wieder Gewitter starten. Die Tiefstwerte liegen bei 21 bis 13 Grad. Morgen gibt es Sonne und Wolken. In der Mitte und im Süden sind kräftige Gewitter möglich, dazu bis 35 Grad.

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1: Jetzt neue Musik von Santos und Contra K. Zwei Stimmen und eine Message. Nach Hause kommen, egal wie hart der Weg war. Contra K liefert die Stärke, Santos das Gefühl.
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1: Im Studio Silas Quiring. Kein TikTok, Instagram oder Snapchat unter 13 Jahren und das überall in der EU. Das schlagen von der EU-Beauftragte Experten vor. Mehr dazu von Anne Brauer.
2: Das Gremium bringt neben dem Verbot für Kinder auch Beschränkungen für ältere Jugendliche ins Spiel, solange Online-Plattformen nicht ausreichend vor Suchtgefahren, Hassrede oder Gewaltdarstellungen schützen. Ob, wie und wann der Vorschlag der Experten jetzt in ein EU-Gesetz gegossen wird, zeigt sich in den nächsten Monaten. Viele EU-Staaten planen ohnehin schon eigene Social-Media-Verbote. In Deutschland wird noch diskutiert. Für die Umsetzung sind die Länder aber auf Brüssel angewiesen, denn nur die EU-Kommission kann die Social-Media-Riesen zu Änderungen zwingen oder zu Bußgeldern verdonnern.
1: Die Unterstützerländer der Ukraine planen erstmals ein gemeinsames Manöver. Die europäische Schutztruppe soll bald Übungen in Nachbarländern der Ukraine durchführen. Bei Beratungen in Paris haben Deutschland, die Ukraine und 8 weitere Länder außerdem ein gemeinsames Raketenabwehrbündnis geschlossen. Raucher sollen offenbar noch stärker dazu rangezogen werden, die Haushaltslöcher zu stopfen. Schwarz-Rot plant laut Redaktionsnetzwerk Deutschland eine noch höhere Tabaksteuer. Mehr von Tim Britztrupp.
3: Bis 2030 soll eine normale Packung Zigaretten demnach rund 12 Euro kosten. Das sind nochmal 40 Cent mehr als ursprünglich geplant. Aktuell liegt der Preis je nach Marke bei um die 9 Euro für 20 Stück. Auch Tabak für Selbstdreher soll teurer werden. Neben dem Haushalt geht es auch um die Gesundheit. Knapp jeder 5. Deutsche über 15 raucht. Die Quote soll runter.
1: Auf Flugreisen dürfen Kinder ohne Reservierungsaufpreis neben ihren Eltern sitzen. Die EU hat jetzt endgültig die neuen Fluggastrechte beschlossen. Dazu gehört auch, dass Fluggäste einfacher als bisher an eine Entschädigung kommen, wenn ihr Flieger stark verspätet war oder kurzfristig gestrichen wurde. Die Deutsche Bahn will Bahnhöfe in ganz Deutschland schöner machen und hat dabei jetzt ein selbstgestecktes Etappenziel erreicht. 70 Bahnhöfe wurden modernisiert, 130 sollen es bis Ende des Jahres werden. Das Versprechen der Bahn, mehr Komfort und bessere Infos für Reisende.
4: Mit KI-Support. Im Norden lassen Schauer und Gewitter am Abend langsam nach. Später lockert es auf, sonst ist es oft klar. Im Süden kommen mehr Wolken dazu und im Südwesten können in der zweiten Nachthälfte wieder Gewitter starten. Die Tiefstwerte liegen bei 21 bis 13 Grad. Morgen gibt es Sonne und Wolken. In der Mitte und im Süden sind kräftige Gewitter möglich, dazu bis 35 Grad.

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1: Manchmal guckt man zurück und man fragt sich, wie habe ich das eigentlich überlebt? Johannes Oerding kennt das Gefühl. Neuer Song heißt Mehr Glück als Verstand.

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Mit KI-Support. Teils klar, teils hängen ein paar Wolken am Himmel und im Süden können anfangs noch Schauer oder Gewitter dabei sein. Sonst bleibt es meist trocken, bei aktuellen Temperaturen von 21 bis 12 Grad. Tagsüber dann Sonne und Wolken, später werden die Wolken mehr, dazu in der Mitte und im Süden teils kräftige Gewitter mit Starkregen und Hagel. Dazu werden es 26 bis 35 Grad.

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2: Alliver hat's voll drauf, Emotionen in 3 Minuten zu packen, für die andere eine ganze Therapiesitzung brauchen. So auch in ihrem neuen Track und der heißt Renn.

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2: Im Studio Silas Quiring. Kein TikTok, Instagram oder Snapchat unter 13 Jahren und das überall in der EU. Das schlagen von der EU-beauftragte Experten vor. Mehr dazu von Anne Brauer.
3: Das Gremium bringt neben dem Verbot für Kinder auch Beschränkungen für ältere Jugendliche ins Spiel, solange Online-Plattformen nicht ausreichend vor Suchtgefahren, Hassrede oder Gewaltdarstellungen schützen. Ob, wie und wann der Vorschlag der Experten jetzt in ein EU-Gesetz gegossen wird, zeigt sich in den nächsten Monaten. Viele EU-Staaten planen ohnehin schon eigene Social-Media-Verbote. In Deutschland wird noch diskutiert. Für die Umsetzung sind die Länder aber auf Brüssel angewiesen, denn nur die EU-Kommission kann die Social-Media-Riesen zu Änderungen zwingen oder zu Bußgeldern verdonnern.
2: Die Unterstützerländer der Ukraine planen erstmals ein gemeinsames Manöver. Die europäische Schutztruppe soll bald Übungen in Nachbarländern der Ukraine durchführen. Bei Beratungen in Paris haben Deutschland, die Ukraine und 8 weitere Länder außerdem ein gemeinsames Raketenabwehrbündnis geschlossen. Raucher sollen offenbar noch stärker dazu rangezogen werden, die Haushaltslöcher zu stopfen. Schwarz-Rot plant laut Redaktionsnetzwerk Deutschland eine noch höhere Tabaksteuer. Mehr von Tim Britztrupp.
4: Bis 2030 soll eine normale Packung Zigaretten demnach rund 12 Euro kosten. Das sind nochmal 40 Cent mehr als ursprünglich geplant. Aktuell liegt der Preis je nach Marke bei um die 9 Euro für 20 Stück. Auch Tabak für Selbstdreher soll teurer werden. Neben dem Haushalt geht es auch um die Gesundheit. Knapp jeder 5. Deutsche über 15 raucht. Die Quote soll runter.
2: Auf Flugreisen dürfen Kinder ohne Reservierungsaufpreis neben ihren Eltern sitzen. Die EU hat jetzt endgültig die neuen Fluggastrechte beschlossen. Dazu gehört auch, dass Fluggäste einfacher als bisher an eine Entschädigung kommen, wenn ihr Flieger stark verspätet war oder kurzfristig gestrichen wurde. Die Deutsche Bahn will Bahnhöfe in ganz Deutschland schöner machen und hat dabei jetzt ein selbstgestecktes Etappenziel erreicht. 70 Bahnhöfe wurden modernisiert, 130 sollen es bis Ende des Jahres werden. Das Versprechen der Bahn, mehr Komfort und bessere Infos für Reisende.
5: Mit KI-Support. Teils klar, teils hängen ein paar Wolken am Himmel und im Süden können anfangs noch Schauer oder Gewitter dabei sein. Sonst bleibt es meist trocken, bei aktuellen Temperaturen von 21 bis 12 Grad. Tagsüber dann Sonne und Wolken, später werden die Wolken mehr, dazu in der Mitte und im Süden teils kräftige Gewitter mit Starkregen und Hagel. Dazu werden es 26 bis 35 Grad.